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0: Rocco, ich muss mit dir reden.
1: Okay, was ist, mein Schatz?
0: Also, es ist so, ich langweile mich sehr in unserer Beziehung.
1: Was?
0: Ja, ich langweile mich. Ich finde unsere Beziehung, unser Zusammenleben tot langweilig. Ich meine, wir sind nie unter Leuten. Wir sind immer zu Hause. Ich
1: verstehe das nicht. Ich meine, wir haben hier alles. Ich hab eine Werkzeugkammer. Wir wohnen direkt neben der Industrie- und Handelskammer. Du hast hier das Zimmer. Da kannst du Fernsehen.
0: Ich meine, das ist öde. Das ist das Problem. Wir sind jetzt seit 3 Monaten zusammen und es kommt mir vor wie 30 Jahre. Ich glaube, ich würde lieber ein DJ als Mann.
1: Was willst du? Ich meine, warte.
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1: Ich kann dir was Besonderes verraten.
0: 5 Jahre jünger als ich.
1: 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Komm mal kurz zu mir. 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

etwas. All das sind Fragen, die in der Sekunden durch uns durchschießen und uns quälen, statt dass wir uns einfach nur freuen, dass vielleicht gerade einmal wer lieb zu mir sein mag. Also, liebe Hörerinnen und Hörer, ich lade euch heute jetzt ganz von Herzen ein, das nächste Kompliment, was kommt, einfach nur zu nehmen und mit einem Danke dankbar anzunehmen. Und dann kommt man uns vielleicht auch noch mit der anderen Perspektive ein wenig beschäftigen. Vielleicht fällt euch das, jemandem ganz ein ehrliches Kompliment zu machen. Und mit einem ehrlichen Kompliment, da rede ich jetzt nicht von schöne Blusen oder tolle Schuhe. Ja? Also was richtig Schönes sagen, wie seit du in meinem Leben bist, ist irgendwie alles bunter. Oder ich bewundere dich für die Ruhe und die Kraft, die du hast und wie du das alles meisterst. Oder weißt du eigentlich, wie schön du bist, innen und außen. Wir denken uns das oft, boah, die gefällt mir heute, oder wow, hat sie abgenommen, toll. Oder so eine unglaublich erfolgreiche, taffe Frau, ich bewundere sie, wie das alles unter einen Hut kriegt. Aber sagen darf man es nicht. Und vielleicht, ja vielleicht, ist die Person, die dir gerade gegenübersteht, hat dich auch gerade einen schweren Tag und darf sie über deine lieben Worte gerade richtig freuen und du darfst dir einen Tag besser machen. Also wenn du nichts kannst. Und so einfach ist, beim nächsten Mal bitte einfach aussprechen, wenn du gerade was Schönes an deinem Gegenüber wahrnimmst. Und jetzt möchte ich euch, liebe Hörerinnen und Hörer, auch noch von Herzen ein Kompliment machen. Schön, dass man immer zuhört und von Herzen danke, danke, danke, schön, dass es einen gibt. Mein Tipp also für heute, das nächste Kompliment. Einfach annehmen und danke sagen. Und vielleicht bemüht ihr euch, dass heute noch irgendeinen lieben Menschen oder auch vielleicht ganz einen unbekannten Menschen, das kann sogar beim Einkaufen sein, ein ganz ein liebevolles, ehrliches Kompliment macht. Die Wahl des heutigen Musikstücks ist natürlich selbsterklärend gewesen. Ein Kompliment von den Sportfreunden Stiller.

danke fürs Zuhören und danke auch an das Freie Radio Salzkammergut für die Sendezeit. Ich würde mich freuen, wenn wir uns in 2 Wochen am Montag um 8.30 Uhr wieder hören. Und natürlich, wenn ihr wollt, dann bitte gerne die Sendung teilen. Ihr könnt es jederzeit nachhören unter www.freiesradio.at oder www.regina-planberger.at. Bis zum nächsten Mal, eure Regina Planberger.

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0: Echt, magst du zum Einstieg ein bisschen sagen, wie du auch aus deiner Energieberater-Sicht auf dieses Thema schaust?
1: Ja, also danke mal für die Einladung. Es gefreut mich, dass ihr da seid. Ja, von der Radio ist immer spannend, für mich ja ganz besonders. Ja. Warum ist Energiesparen so wichtig? Das Energiesparen ist wichtig auch aus aktuellen Gründen. Energie ist gerade sehr teuer, ja, wir wissen das. Die Ölrechnung, die Gasrechnung, wenn es fossile Energien sind, oder auch die Stromrechnung, ja, das ist natürlich alles ein Thema jetzt. Aus verschiedenen Gründen, da kommen geopolitische Gründe dazu. Energiespar ist auch wichtig aus Klimaschutzgründen. Natürlich geht es darum, dass wir mit den Ressourcen, die wir zur Verfügung haben, möglichst sparsam umgehen. Und darum ist das Energiesparen und die Verwendung von lokalen erneuerbaren Energien einfach sehr wichtig.
0: Mir kommt ja auch vor, dieses

0: Jetzt gibt es anscheinend ein bisschen eine Trendwende, dadurch, dass es auch wirklich natürlich, wie du sagst, teurer wird. Ist das für dich auch zu beobachten?
1: Absolut, ja genau. Also man sieht einfach oder man hört auch, dass die Leute wieder das Licht abdrehen. Früher war das viel wichtiger als wir jetzt. Früher haben wir die sehr energieintensiven Glühbirnen gehabt, ja, die vor allem Wärme gemacht haben und nicht so sehr Licht. Ja. Und das Energiesparen hat sich insofern auch verändert, dass wir neue Technologien zur Verfügung haben. Dass die Glühbirne keine Glühbirne mehr ist, sondern eine LED-Lampe, wo sehr viel mehr Licht rauskommt und viel, viel weniger Wärme. Und damit ist es die Form von Energiesparen, wie man mit neuer Technologie die gleiche Energiedienstleistung hat. So hast du das im Energieberaterkurs, hast du das gelernt, Christian? Energiedienstleistung ist das Wichtige, also die Helligkeit im Raum ist dann das Wichtige und das erreicht man dann zum Beispiel auch mit einer LED-Lampe. Viel energieeffizienter, mit weniger Strom, mit weniger Energiekosten, weniger Stromkosten.
0: Jetzt würde mich interessieren, ihr habt ja einen ganzen Stab an Energieberater, Beraterinnen im Einsatz, die Privaten auch beraten. Wie oft treffen denn die Berater vor Ort noch auf so alte Glühbirnen? Man kann, also in meinem Eindruck ist immer so das Thema schon fast Geschichte, aber ist wahrscheinlich doch noch nicht ganz weit her.
1: Ist noch nicht, ja genau. Also als Energiesparverband machen wir auch diese Gratis-Energieberatungen vor Ort. Da geht es dann ganz oft um Haussanierungen oder so. Und natürlich geht man dann auch durchs Haus. Und absolut sind da dann auch Glühbirnen, vor allem in Räumen, die man nicht so oft benutzt. Oder im Wohnzimmer, wo es ein besonders schönes Licht geben soll. Aber dieses schöne Licht kennen jetzt die LED-Lampen genauso mit einer viel höheren Effizienz. Also viel energiesparender und billiger. Also bei den Energieberatungen sieht man schon allerhand, wo man sich dacht, das sind aber Geräte, die da sind, die würde man jetzt lieber gleich abschalten und durch ein neues ersetzen. Und bei Glühbirnen ist es so.
0: Wie du sagst, das ist einer der Energiemythen, der sich hartnäckig hält, dass LED-Leuchten kein schönes, warmes, angenehmes Licht machen. Das kann man sofort dementieren. Es gibt alle Wärmestufen mittlerweile bei den gängigen Herstellern oder da kann man, glaube ich, gut dagegen halten. Und wie ist es jetzt, wenn du sagst, Einsparpotenziale, die Beleuchtung? Wenn man sich den gesamten häuslichen Energieeinsatz anschaut, ist das ja ein relativ überschaubarer Teil. Wo liegen denn die großen Hebel, wo sollte man denn vor allem hinschauen? Weil manche haben dann schon kurz gewissen, wenn sie sagen, sie haben eine Glühbirne getauscht, aber wo holt man sich dann wirklich was einen Unterschied macht?
1: Genau, beim Strom sind es die vielen Kleinigkeiten, die man machen kann, dass man weniger Strom braucht, dass man den Stromverbrauch um ein Drittel reduziert durch neue Geräte oder durch das Benutzerverhalten, also wo man einfach sagt, man an der Temperatur oder an der Helligkeit oder an den Betriebszeiten. Die großen Brocken vom Energieverbrauch, die sind dann tatsächlich das Heizen. Ja, also beim Heizen vom Haus, da wird sehr, sehr viel Energie verwendet. Und dann als nächstes vielleicht auch der Verkehr, da kommt es darauf an, wo man wohnt. Und wie die täglichen Wege so ausschauen. Und dann sind wir beim Warmwasser. Das Warmwasser braucht ja viel Energie, um das zu erwärmen. Ja. Da gibt es auch die bewährten thermischen Solaranlagen, die wir seit 4 Jahrzehnten haben und die top funktionieren nach wie vor. Und als weiterer Schritt ist ja ein Stromverbrauch haben wir schon, ne? Klar.
2: Mich würde jetzt eins interessieren, Tipp von deiner Seite, gerade ist das aktuell im Anlass. Wir sind jetzt in einer wirklich enormen Hitzeperiode, Hitzewelle gerade drinnen. Und ich glaube, dass da viele jetzt eher dran denken, eine Klimaanlage zu installieren, sofern man momentan irgendwelche Geräte überhaupt kriegt. Hast du da Tipps, wie man das zum momentanen Zeitpunkt machen könnte, dass man die Temperatur draußen hält und das Ganze trotzdem auf eine Art und Weise, dass man nicht irgendwo Geräte braucht, die fürchterlich viel Strom brauchen oder Energie fressen?
1: Ja genau, also wenn es heiß ist, denkt man zuerst einmal an eine Klimaanlage, weil überall, wo man reingeht und es ist kühl, da ist eine Klimaanlage installiert. Aber beim Energiesparen geht es ja darum, dass man diese Wärme gar nicht entstehen lässt. Ja? Und da muss man ein bisschen dahinter sein mit dem, wie man sie verhält im Haus. Also erstens geht es darum, dass, wenn die Sonne scheint, aufs Fenster her scheint, dass man

0: die Außenverschattungen runtergibt, sofern man die hat. Ja? Mhm. Also bei einem Haus hat man normalerweise Außenjalousien, Rollläden, dort wo die Sonne hinscheint, auf alle Fälle die Rollläden, die Außenjalousien nach unten geben. Damit kann die Sonne gar nicht so stark rein ins Haus. Dann der zweite Schritt ist, dass man im Sommer, genauso wie im Winter übrigens, dass man im Sommer Stoß lüftet, dass man nicht die Fenster kippt und die ganze Zeit die warme, heiße Luft durchs Haus durchzieht und das Haus erwärmt, sondern dass man nur die frische Luft reinbringt, die man tatsächlich braucht zum Atmen. Also der frische Sauerstoff, da muss man genauso Stoß lüften, ist wie im Winter, Fenster auf, 5 Minuten offen lassen, Fenster wieder zu. Das ist die zweite Geschichte, was man nur ganz einfach machen kann. Dann geht es darum, dass man diese Hitze, die im Tag dann tagsüber dann trotzdem reinkommt, dass man die in der Nacht wieder rausbringt. Und das heißt, in der Nacht, wo es jetzt hoffentlich wieder kühler wird auch in der Nacht, ja, dass man da alle Fenster ganz aufmacht, das Haus gut durchlüftet und die 2-3 Grad, wo sich das Haus tagsüber erwärmt hat, wieder rausbringt, dass man wieder losstarten kann, idealerweise bei 22, 23 Grad. Am Abend hat es dann vielleicht wieder 26 Grad. Wenn man das nicht macht, dann startet man am nächsten Tag vielleicht mit 24 Grad oder 25 Grad und dann heizt das Haus innerhalb von ein paar Tagen recht stark auf. Darum in der Nacht diese Nachtlüftung, wie man so schön sagt. Also wirklich alle Fenster auf, dass die Luft durchziehen lassen, dass die Hitze wieder rausgeht und das konsequent jeden Tag. Und dann gibt es natürlich manchmal Situationen, wenn sich das Haus immer mehr erwärmt und erwärmt und erwärmt und man kriegt die Hitze mit diesen Maßnahmen, die ich schon erzählt habe, jetzt überhaupt nicht raus, dann kann man vielleicht über eine mechanische Kühlung, also über eine Klimaanlage nachdenken. Das gehört aber sehr wohl sehr gut überlegt. Das ist eine Investition, das braucht Strom, das braucht wieder Energie, das ist zum Zahlen. Genau, das durchaus so mal nachdenken drüber und durchaus auch eine Energieberatung vielleicht machen dazu.
1: Was ja jetzt zum Beispiel, wenn ich an Linz denke und man stellt sich vor, es kommen sukzessive eine Klimaanlage nach der nächsten dazu. Jetzt ist Linz eh schon so heiß in den Hitzeperioden und die ganze Abwärme der Klimaanlagen tut dann noch das ihre dazu. Das ist ja auch ein Thema, oder? Diese Abwärme aus den Klimaanlagen, gerade genau. Im urbanen Raum.
0: In der Stadt hat man dann nochmal das Thema, dass die Abwärme der Klimaanlagen da ist, dass sie die Stadt grundsätzlich mehr aufheizt, dass sie in der Nacht nicht so gut abkühlt, dass durch die viele Energienutzung, die in der Stadt da ist, also ich denke da auch an den Verkehr, das gibt auch alles Wärme ab, ja, wenn ein Auto vorbeifährt, da wird auch hauptsächlich Wärme gemacht, wenn das ein Benzinauto oder Dieselauto ist, ja. Und diese Wärme muss irgendwie wieder aus der Stadt raus und darum ist in der Stadt immer wärmer, auch in der Nacht und dann wird es immer schwieriger. Ganz genau, darum durchaus auch konsequent lüften in der Nacht, schauen, dass die Luft durchgeht, vielleicht mit einem Ventilator nachhelfen, das hält die Wohnungen ein bisschen kühler.
1: Das sind so die ersten.
0: Nicht unbedingt an die Klimaanlagen als erstes denken.
1: Okay.
2: Ich darf da nur mit einer Kleinigkeit nachfragen, Wärme draußen halten. Das funktioniert aber nur, also das heißt im Prinzip die Fenster gewissermaßen abdunkeln, aber das muss unbedingt außen sein, oder? Weil innen drinnen funktioniert es ja nicht, weil da innen drinnen habe ich ja dann die Wärme schon hinter der Glasscheibe, also nutzt man das nichts. Ist das richtig?
0: Genau so ist es so. Es ist so, dass die Außenverschattung viel wirksamer ist als wie eine Innenverschattung. Wenn man es nicht anders hat, dann wird man die Innenschatten, also diese Vorhänge auf der Innenseite oder die Jalousien, die da sind, trotzdem auch nutzen. Und das kann man dann mitunter auch, wo sich dann dahinter so eine heiße Luft bildet, dann durch auch über gekipptes Fenster wieder wegbringen. Nicht dann, wenn es durchzieht, also wenn der Wind da ist und eine warme Luft reinkommt in den Raum, aber dieser Luftpolster dahinter, hinter dem Vorhang, also zwischen Vorhang und Fenster, den kann man über geöffnetes Fenster dann wieder weglassen. Ja, das ist halt sehr individuell, da muss man sehr dahinter sein. Vielleicht hilft da ein Thermometer, dass man dann diese Luftzustände ein bisschen misst.
2: Also das heißt, wenn ich baulich was ändern will beim Haus, dann wäre die erste Wahl eine außenliegende Verschottung.
0: Genau so ist es, ja.
2: Und wenn ich die Möglichkeit nicht habe, gibt es da was anderes, was man da vielleicht tun kann, was gut funktioniert und naja, einfach nachrüstbar ist?
0: Ein bisschen schwierig. Nein, also in erster Linie wird man eine Außenverschattung machen, wenn irgendwie geht. Oft ist es so, dass bei Gebäuden, die in der Stadt hat man das manchmal so, Glasfassaden oder so. Ja, da muss man sich in Abstimmung mit dem Gebäudeeigentümer dann überlegen, ob man dort nicht auch so eine Reflexionsfolie draufkleben kann. Diese Folien gibt es, ist aber jetzt nicht die erste Wahl, was man in dem Fall macht. Ja, bei manchen Fenstern geht das, bei Dachflächenfenstern vielleicht. Ja, oder dreieckigen Fenstern, wo der Sonnenschutz einfach teuer ist, ja, diese Außenverschattungen. Da kann man über das auch noch denken.
2: Also es ist nicht irgendein Werbeschmäh, sondern es ist tatsächlich was, was man machen kann und was auch funktioniert.
0: Auf der Außenseite wird da Folie aufgeklebt, dort wird die Wärmestrahlung und die, also die Sonnenstrahlung, die steht ja besteht ja aus Wärme und Licht und das wird dort schon reflektiert, ja, und kommt erst gar nicht ins Glas rein oder halt ein Teil davon. Ja. Diese Folien sind natürlich transparent, dass man außen sieht, das will man ja trotzdem. Ja. Damit können die nicht ganz dicht machen, so wie man da eine Alufolie aufbieten würde.
1: Ja, dann würde ich sagen, wir spielen ein bisschen Musik dazwischen. Heute passend ausgesucht. Und der erste Titel wäre Da kommt die Sonne.
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0: Willkommen zurück zu Kämmer zusammen, der gemeinsamen Radiosendung der Klima- und Energiemodellregionen Vöcklabruck und der Traunsteinregion. Ich bin Christian Hummelbrunner, heute gemeinsam im Studio mit meiner Kollegin Sibylle Chiari und, was mich sehr freut, mit Karl Fürstenberger vom Energiesparverband. Wir haben vorher über dieses Thema Energiesparen im Haushalt schon gesprochen. Was tut man gegen die Hitze im Sommer? Momentan ein sehr aktuelles Thema und genau in dem Zusammenhang würde ich gerne noch eine weitere Frage stellen. Karl, wir haben das Thema, es ist sehr heiß bei uns und viele Menschen sind jetzt ja, glaube ich, sehr bestrebt, irgendwelche Geräte, irgendwelche Lüftungsklima, wie auch immer, Geräte zu kaufen, die es im Baumarkt gibt, bei den diversesten Elektronikhändlern gibt. Auf was muss man aufpassen, wenn man daran denkt, das Haus oder die Wohnung zu kühlen? Wie geht man da vor?
1: Ja, also die Geräte, die da auf dem Markt sind, durchaus mit Vorsicht genießen. Vor allem, wie man es dann einbaut oder hinstellt und verwendet. Oft geht da so ein Luftschlauch nach außen oder herein. Ja, und da muss man ein bisschen schauen, dass diese Wärme tatsächlich nach draußen geht, dass nicht zusätzlich eine warme Luft von draußen reinkommt. Also da muss man durchaus schauen, wie stellt man das auf, dass das tatsächlich auch eine Kühlung macht. Ja, dann gibt es auch Geräte, wo man oft am ersten Blick nicht genau weiß, wie die funktionieren. Durchaus mit Vorsicht das Ganze angehen und lieber, wie wir es vorher besprochen haben, schauen, dass die Hitze draußen bleibt, dass man so die Wärme im Raum im Griff hat und das nicht überhitzt, ja, dass angenehm oder halbwegs angenehm kühl bleibt. Ja. Und da diese Geräte sich genau anschauen, wie die funktionieren, was man tun muss, dass das tatsächlich kühlt. Und natürlich ist das eine kurze Abhilfe. Eine langfristige, ordentliche Lösung, genau, muss man schauen, ob das tatsächlich hinhaut. Ich meine, was anders ist, wenn man ein Haus hat, zum Beispiel mit einer Wärmepumpe und einer Photovoltaikanlage, wenn man diese Wärmepumpen zum Kühlen verwenden kann, im Sinne von, dass dann ein kühles Wasser durch die Fußbodenheizung durchrinnt und man so die Temperatur im Raum niedrig halten kann auf einem Niveau, wo es dann noch gut bewohnbar ist, dann macht es natürlich sehr viel Sinn, dass man das nutzt. Da gibt es auch verschiedene Möglichkeiten, diese Wärmepumpen dann zu betreiben, entweder mit einer aktiven Kühlung, also wo die Wärmepumpen tatsächlich rennt, Strom braucht, der dann idealerweise aus einer Photovoltaikanlage kommt und diese Wärmepumpe dann die Fußbodenheizung abkühlt. Ja. Und dann gibt es noch die andere Variante, wo dann Grundwasser oder Erdwärmepumpen da ist, wo das dann unter sogenannten, das heißt dann Freikühlung, da läuft dann die Wärmepumpen, also dieser Kompressor nicht, sondern da rennt dann tatsächlich nur die Umwälzpumpe, die dann die Kühle aus dem Erdreich dann in die Fußbodenheizung einbringt. Aufpassen, nicht zu kühl machen diese Fußbodenheizung, weil dann kann es Probleme geben mit Kondensat. Und wenn was schwitzt im Raum herinnen, dann und das länger und öfters einmal, dann kann es blöd hergehen und dann kommt man ein Schimmelthema kriegen.
2: Wo entsteht dann das Kondensat? Wo sind die problematischen Zonen? Worauf sollte man da achten, wenn man diese Kühlgedanken hat mit einer Wärmepumpe?
1: Naja, also erstens einmal die Wärmepumpenhersteller wissen das und in den Beschreibungen steht das auch drin, dass man eine gewisse Temperatur nicht unterschreiten darf, dass dieses Kondensat gar nicht entsteht. Ja, wenn es dann trotzdem irgendwo kühler wird, wenn man es nur mal kühler runtertrat, es kondensiert dann an den kältesten Stellen im Raum. Das ist dann meistens dort in die Ecken, wo es vielleicht, das man eher aus dem Winter erkennt, wahrerweise. Ja. Im Winter sind es oft die Raumecken oben, wo einfach die Kälte von draußen reinkommt, ja, und man innen dann die Feuchtigkeit hat. Und im Sommer beim Kühlen ist so, dass man das durchaus dann halt auf den kalten Flächen hat, das heißt in den Ecken von der Fußbodenheizung. Ja.
0: Würde das mit normalen Heizkörper auch funktionieren? Nein. So eine Kühlung? Oder ist das, sind die schlichtweg zu klein und man braucht schlichtweg eine zu niedrige Temperatur?
1: Genau so ist es, ja. Also man muss da sehr drauf schauen, dass man große Flächen hat, dass man diese Wärme dann auch noch rausbringt und trotzdem auch diese Begleitmaßnahmen wie alles durchlüften in der Nacht und abschatten, das braucht man dann trotzdem dazu. Weil die großen Kühlen, also es ist dann keine Gebäudekühlung wie eine Klimaanlage.
2: Einfach eine kleine Maßnahme, die hilft, ist die Gesamtmasse vom Gebäude ja spurweit runter zu kühlen, genau, die man zusätzlich so ist es, hat. Ja. Mhm. Ja, jetzt sind wir schon sehr beim Thema Heizen und jetzt waren wir aber eigentlich immer noch im Sommer. An und für sich haben wir ja das ganze Thema noch viel stärker im Winter und da ist ja auch nach wie vor die Zeit, wo wir, glaube ich, als Private wirklich die allermeiste Energie nach wie vor einsparen können. Deshalb wahrscheinlich der größte Hebel für alle, die da aktiv werden wollen, sich was sparen und vielleicht auch einen Beitrag zum Klimaschutz leisten wollen. Wie sieht es denn da jetzt aus? Was sind denn da so die vorrangigen Tipps und Maßnahmen? Vielleicht aufgeteilt nach, was kann man machen, wenn man gerade keine Mittel hat, um groß zu investieren und was kann man machen, wenn man sich wirklich überlegt, auch strukturell was zu verändern im Wohngebäude?
1: Genau, also entweder geht man das Heizungsthema groß an und schaut, dass man die Gas- und Ölheizungen rauskriegen und die, manchmal gibt es auch noch eine Kohleheizung, aber super selten. Ja. Es gibt noch viele Gasheizungen, Ölheizungen bei uns in Oberösterreich, in der Gegend natürlich auch. Und da schauen wir, dass wir das möglichst austauschen können auf erneuerbare Energien, wenn es passt, auf eine Wärmepumpe, wenn das Haus dazu passt oder sonst auf Holzheizungen in allen Formen, Biomasse, im Sinne von Pellets, Hackschnitzel, Stückholz. Stückholz ist eine traditionelle Heizform. Das haben unsere Großeltern schon gemacht und können damals halt noch im Tischjahr. Und jetzt haben wir moderne, sehr saubere Holzvergaserkessel, die Stückholz, wo man Stückholz verheizt und regionale Energie verwendet und erneuerbare Energie verwendet, also keine fossile Energie mehr, die dann genau, die wir loswerden wollen aus verschiedenen Gründen, geopolitischen Gründen, Klimaschutzgründen, wir haben es ja schon gesagt.
2: Mhm. Und auch zu dem Zweck ist natürlich hilfreich, wenn jemand sagt, die große Investition steht an, eure Gratisberatungen in Anspruch zu nehmen, wenn man sich nicht sicher ist, was ist da für mich der richtige Weg,
1: richtig, wo kannst du hingehen? Wenn es darum geht, eine Heizung zu tauschen, machen wir gerne eine Energieberatung. Da geht es dann bei dieser Beratung nicht nur um die Heizung, sondern dann geht es vor allem auch darum, ist das Haus entsprechend gut gedämmt. Da ist eine einfache Maßnahme die Dämmung der obersten Geschossdecke. Da macht man jetzt aktuell 30 cm Dämmung. Wenn man nur 8 cm Dämmung drauf hat oder 10, dann wird man das möglichst erhöhen auf 30. Es gibt auch Häuser, die haben gar keine Dämmung auf der obersten Geschossdecke. Da ist im Sommer jetzt heiß im Obergeschoss und im Winter wird es dann entsprechend kalt und dann braucht man viel Energie. Die Heizung, die hat eine große Leistung, die macht es natürlich warm, aber gescheit ist, wenn man da das effizient einsetzt, das Brennmaterial oder die Energie zum Heizen und dass man die oberste Geschossdecke dämmt, das ist eine relativ billige Maßnahme und bringt wahnsinnig viel. Also da hört man tolle Rückmeldungen von den Leuten, wenn sie sagen, sie haben jetzt für den Winter haben schon die oberste Geschossdecke gedämmt und sie brauchen jetzt deutlich weniger Energie und es ist auch behaglicher.
0: Mhm. Also das heißt, wenn man so ein Projekt in Planung hat, also ein Tausch vom Heizkessel, dann ist das immer ein Projekt, das man möglichst umfassend denken soll. Das heißt also so den einfachen Weg, dass man sagt, die alte Heizung aussehen und die Wärmepumpen rein, weil das passt immer. Das, so wie sie es jetzt angekocht hat, das stimmt nicht, oder?
1: Naja, oft hat man keine andere Möglichkeit. Ja, die Heizung geht kaputt, dann muss man es tauschen. Dann muss man sich aber überlegen, passt da jedes Heizsystem? Und wenn das ein altes, ungedämmtes Haus ist, dann passt vielleicht die Wärmepumpen nicht oder nicht so gut. Ja. Dann ist man im Zugzwang, dann muss man wohl die Heizung zuerst tauschen. Wenn man das ein bisschen längerfristig planen kann, ja, dann macht es durchaus Sinn, dass man vielleicht schaut, oberste Geschossdecken dämmen, Außenwand dämmen, Fenster tauschen, die Keulerdecken von unten dämmen, also quasi also eine Gesamtsanierung oder zumindest Teile davon und dann die Heizung tauschen. Und wenn das Haus gut gedämmt ist und wenn man niedrige Temperaturen dann hat bei den, an den Heizkörpern, dann kann man auch durchaus über Wärmepumpe sehr gut nachdenken.
2: Das ist die perfekte Überleitung zum nächsten Lied, Schritt für Schritt. Also du hast gerade gesagt, zuerst die oberste Geschossdecke, dann die Fassaden. Also Schritt für Schritt das eigene Gebäude einmal ein bisschen durchleuchten und überlegen, welche Maßnahmen machen Sinn. Zum Glück zahlt sich es ja dann oft auch wirklich aus, amortisiert sie auch, wenn man sich da herantraut und ein bisschen was investiert. Das heißt, wir hören jetzt von der Volkshilfe als Inspiration Schritt für Schritt.

0: Willkommen zurück zu Kämmer zusammen, der gemeinsamen Radiosendung der Klima- und Energiemodellregionen Vöcklerager und der Chem Traunstein. Schön, dass Sie heute bei uns sind. Wir haben das Thema Heizung, wir haben das Thema Heizen im Winter. Unser Gast heute Karl Fürstenberger vom Energiesparverband. Wir haben vorher darüber gesprochen, dass so ein Heizungstausch, Heizkesseltausch immer eine komplexe Sache ist, die gut überlegt sein will. Und nachdem wir den Spezialisten im Studio haben, nutze ich gleich mal die Gelegenheit aus. Ich habe vor kurzem ein neues Heizungssystem bei mir bekommen. Ich habe mich für einen Nahwärmeanschluss entschieden. Karl, deine Meinung zum Nahwärmeanschluss als Möglichkeit des Heizkessels?
1: Also wenn man Nahwärme oder Fernwärme vor dem Haus hat, dann ist das die optimale Heizform wahrerweise. Man braucht sich um nichts mehr kümmern. Man hat die Wärme kriegt man ins Haus geliefert. Ja, die kostet, wissen wir. Der große Vorteil bei der Nahwärme ist, dass man den Heizkessel nicht alle 15, 20, vielleicht 25 Jahre erneuern muss. Also man hat da diese Kosten, die entstehen durch die Investition vom Heizkessel. Das ist was, was halt bei der Fernwärme da irgendwo mit eingerechnet ist. Und wenn man dann die Heizsysteme untereinander vergleicht, die aktuellen, also das, was wir erneuerbare Heizsysteme jetzt da so haben, ist die Wärmepumpen, die Pelletsheizungen, Hackschnitzelheizungen oder Stückholzheizungen als Biomasseheizungen, also die verschiedenen Arten der Wärmepumpen. Ja, und dann gibt es nur die Nah- und Fernwärme. Und wenn man die Nah- und Fernwärme, wenn man die vom Haus hat, absolute Empfehlung. Es ist ja so, dass von der Förderseite her, dass die bevorzugt werden, weil das einfach auch eine gemeinsame Heizung ist für das ganze Dorf, für den ganzen Ort, für die ganze Stadt. Ja. Und da gibt es einen absoluten Vorzug für die Nahwärme. Man muss auch schauen, dass man das Haus entsprechend Wärme dämmt. Das bringt natürlich insgesamt eine Energieeinsparung fürs Haus. Und man sollte natürlich dann auch die Heizung entsprechend einstellen, dass man die Wassermengen, die da durch die Heizkörper oder durch die Fußbodenheizung durchrinnt, dass man das optimiert, dass auch dann die Heizungsumwälzpumpe, das ist dann nur mehr ein kleines Kastel, so eine Wärmeübergabestation, braucht nicht viel Platz, hat in einem Abstückkammerl Platz wahrerweise oder im Vorraum vom Keller oder der ehemalige Heizraum, wovor die Ölheizung drin gestanden ist, die kann ausgeräumt werden und anders genutzt werden und dann hängt an der Wand ein kleiner Kasten mit dieser Fernwärmeübergabestation. Damit hat man einen deutlichen Platzgewinn.
0: Mhm. Also in meinem Fall ist diese Übergabestation tatsächlich so groß wie eine Skischuhschachtel. Also ein relativ kleines Teil. Von außen kommen die Rohre einer Vorlauf, Rücklauf, ist ins Heizungssystem verbunden worden, sehr platzsparend. Ich hab vorher Gas gehabt, im Keller jetzt nichts mehr, was in irgendeiner Art und Weise brennt. Also könnte man sagen, dass der Nahwärmeanschluss das ist, was im Grunde genommen überall funktionieren wird, in jedem Haus, ganz unabhängig davon, wie der thermische Zustand ist. Darf man das so in etwa sehen?
1: So kann man das sagen. Ja. Bei unserem Bürohaus in Linz, das ist ein sechsstöckiges Gebäude, dieser Wärmetauscher für die Fernwärme, der ist nicht größer als wie ein Kuchelkastel. Ja. Also da gingen viele kW ein. Und bei einem Einfamilienhaus sind es oft, also dieser Wärmetauscher-Server, der ist oft winzig klein wie ein, was fällt mir ein, wie ein Kofferradio.
2: Mhm. Also eine Skischuhschachtel. Das ist jetzt natürlich was, wo man Nachbarn mit dem Boot braucht, wo man eine gewisse Anzahl von Leuten braucht, die sowas vielleicht auch initiieren für ihren Ort. Also das sieht man ja auch immer wieder. Bei uns gibt es auch Gemeinden, die dann so Mikronetze aufgebaut haben für ihre Wärmeversorgung von kommunalen Gebäuden. Das ist natürlich schon irgendwie eine sehr effiziente Art, Wärme bereitzustellen, oder aus deiner Sicht. Braucht aber ein bisschen einen Aufwand dahinter. Du brauchst auch Leitungen, also ganz aus dem Nichts heraus entsteht das ja auch nicht.
1: Es ist so, genau, man braucht schon dieses Gemeinsame dazu. Also oft gibt es so bäuerliche Nahwärmenetze, wo dann die Bauern die Hackschnitzel einliefern. Das heißt, das Geld bleibt in der Region. Es braucht diese Fernwärme- oder Nahwärmeleitungen, die dann von Haus zu Haus gehen. Oft ist es so, dass es in den Ortszentren sich sehr anbietet, weil da stehen oft die Gemeindegebäude umeinander, das Gemeindeamt, die Schule und die Kirchen und Dorfwirt idealerweise. Ne? Und wenn die alle anschließen, dann ist schon eine gewisse Leistung, braucht man dann schon für diese Heizung. Vielleicht kann man diese Heizung auch in ein bestehendes Gebäude reinbauen. Dann werden die Kosten immer weniger für das ganze System und diese Kosten, die werden dann auch aufgeteilt auf alle, die dann an diese Fernwärme und Nahwärme anschließen. Und dann hat man ein gemeinsames Dorfprojekt. Und ja, es, wir sollten dann alle mitziehen. Genau.
2: Das ist natürlich die Voraussetzung. Jetzt gibt es aber, mir begegnet das auch immer wieder, dass Leute sagen, ja, na, jetzt, ich bin schon zu alt oder das soll dann die Generation nach mir machen oder andere Ausreden bringen, um eben ja, das mit dem Heizungsthema noch ein bisschen rauszuzögern. Natürlich ist das Argument, man muss sich das leisten können, ein Umstieg bei den Heizformen, die du vorhin erwähnt hast, Kesseltasche und so weiter, schon ein gewisses Argument. Andererseits gibt es auch andere Maßnahmen, die man zusätzlich treffen kann und die eher so auf der Verhaltensebene, Nutzungsebene sind. Magst du da vielleicht noch ein bisschen was dazu sagen?
1: Ja, gerne. Nur mal kurz zurück zu den Kosten. Ja. Es gibt auch Förderungen vom Bund und Land. Muss man immer aktuell schauen, wenn man das Projekt vorhat, was gibt es für Förderungen? Ist vielleicht günstig, wenn man das Förderansuchen gleichstellt oder wann ist das Rechnungsdatum? Dazu machen wir ja auch die Energieberatungen. Genau. Also da gibt es diese Unterstützungen für den tatsächlichen Heizungstausch. Wenn man die Heizung nicht tauschen will oder wann schon getauscht ist, dann geht es auch darum, dass man die Heizenergie nach unten kriegt, also die Heizkosten nach unten kriegt, dass man weniger zahlt fürs Heizen. Und da kann man durchaus auch als Benutzer oder als Bewohner oder wenn man das Haushalt kehrt, ja, dann kann man durchaus Maßnahmen machen, dass man da Energie spart. Und wir wissen, 1 Grad weniger Raumtemperatur bedeutet 6% Energieeinsparung. Das heißt, 2 Grad sind dann schon 12% und 3 Grad sind dann schon 18%. Dann wird es ungemütlich. Ja. Also, es gibt Leute, die wollen es warm haben, die wollen 23 Grad haben oder 24 Grad. Das muss vielleicht nicht im ganzen Haus überall sein. Im Wohnzimmer wollen sie das haben. Ist ja durchaus möglich. Es gibt da keine Vorschriften dazu. Man kann auch bei 20 Grad in einem Wohnzimmer sein und sich halt dann im Winter langärmliches Gewand anziehen und nicht im T-Shirt drüber sitzen. Mhm. Gut, das ist ein bisschen, was kann man machen? Was man auch noch machen kann, ist, dass man beim Lüften schaut, ja, ein gekipptes Fenster im Winter, die ganze Zeit, da rinnt die Wärme richtig raus. Ja. Also die warme Luft geht raus, irgendwo kommt die kalte nach, die muss dann erwärmt werden und das ist so ein dauernder Kreislauf, wo dann die Luft durchzieht. Und darum ist es gescheit, wenn man im Winter, genauso wie wir es vorher im Sommer geredet haben, wenn man auch im Winter Stoß lüftet, dass das Fenster ganz aufmacht, das ganze Raumluftvolumen einmal rauslässt beim Fenster und eine frische Luft reinlässt und dann kann man wieder zumachen, weil dann wird die Luft nicht mehr frischer. Ja, also wir wollen ja frische Luft haben, einmal Stoßlüften, das heißt einmal das Luftvolumen austauschen und das erwärmt man dann wieder und dann kann man das wieder für eine Weile lassen und nach ein paar Stunden wiederholt man das Ganze. In der Übergangszeit, wenn es draußen nicht mehr so kalt ist, dann kann man sehr wohl auch das Fenster kippen.
2: Also kippen nur in der Übergangszeit, das ist was man vor allem der älteren Generation, die so frischluftfanatisch ist, gut beibringen muss. Und das Stoßlüften, dass das in die Köpfe mal wirklich reingeht. Jetzt ist das eigentlich die wirkungsvollste Maßnahme, dass man wirklich an der Raumtemperatur nach unten schraubt und sich vielleicht auch ein bisschen umgewöhnt, dass es trotzdem behaglich ist, aber vielleicht nicht immer ein T-Shirt im Winter bedeutet. Genau, und ja, zum Thema Winter und Wärme hat eigentlich dann jeder eine Möglichkeit, auch wenn er sagt, Geld ist jetzt gerade Mangelware, Verhalten kann da auch schon wirklich einen Effekt haben, wenn man das so raushört.
0: Naja, und vor allem, ich denke, diese Angabe, 1 Grad weniger sind 6% weniger Energiekosten, das ist im Grunde genommen ja relativ beträchtlich. Also das heißt, das zahlt sich ja durchaus aus, dass man mal ganz bewusst diese Temperaturen, die man im Haus hat, hinterfragt und vor allem auch, ob man wirklich jeden Raum so warm braucht. Also ich gebe es zu, ich bin ja auch eher der mit T-Shirt im Wohnzimmer im Winter. keine Frage. Aber ich werde mir das überlegen fürs nächste Mal. Das ist doch langärmlich gescheit, aber.
1: Das heißt 19 Grad und Pullover.
0: Naja, 19 Grad ist dann vielleicht doch ein wenig flauschig. Okay. Aber ich glaube, dass viele Gebäude ja eher gut überheizt sind, dass wir da eher von Temperaturen 23, 24 Grad reden und dass man wahrscheinlich schon viel gewinnen würde, geht man eher auf so vielleicht 21 Grad runter.
1: Absolut, ja. In wenig benutzten Räumen oder in Kinderzimmer, wo die Kinder schon lange ausgezogen sind, da kann man durchaus das Thermostatventil vielleicht auf 2 oder 1,5 zurückdrehen. Wichtig ist, dass man diese nicht benutzten Räume trotzdem ein bisschen heizt. Dort das Fenster nicht die ganze Zeit gekippt hat, ja, also dass man es ein bisschen heizt, damit man dort Luft reingeht in diesen Raum, dass die leicht erwärmt wird und Feuchtigkeit aufnehmen kann und dass man dann durchaus auch zumindest jeden Tag einmal auch diesen unbenutzten Raum einmal durchlüftet, dass wieder frische Luft reinkommt. Und da vermeidet man dann die Gerüche, die man so kennen aus, wenn man wohin kommt auf Besuch, da riecht es einfach anders. Ne? Und da geht es darum, dass man halt einmal am Tag durch das ganze Haus einmal durchlüftet und die Heizkörper ein bisschen auftrat, dass diese Luft im Winter sich ein bisschen erwärmt, Feuchtigkeit aufnehmen kann. Und dann vermeidet man auch irgendwelche Schimmelthemen, die man dann durchaus auch haben könnte. Ja.
2: Also so eine Abwägung zwischen Erhalt der Gebäudesubstanz und frische Luft plus effektives Heizen und Lüften.
1: Richtig, genau. Und dann hat, wenn man das Thermostatventil auf 1,5 Grad trat, also auf 1,5 die Skala stellt, dann hat man da vielleicht 19 Grad drinnen oder 18. Das ist auch noch für sich ausreichend für einen Raum, den man eh nicht benutzt. Wenn man es im Wohnzimmer 24 Grad warm haben will, weil an dem Tag gerade so kalt ist, und man will das grundsätzlich haben, dann muss man halt auf 4 stehen. Ja. Und normal reichen aber dann 3.
2: Also die 3 am Thermostat, die nehmen wir uns mit. Und ein bisschen Musik nehmen wir uns auch mit. Und zwar von einer österreichischen Künstlerin, Minta, das den Titel Kanu. Wir gehen zum Hafen.

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1: Ja, willkommen zurück für unsere heutigen Folge von Kämmer zusammen mit Karl Fürstenberger vom Energiesparverband. Und wir würden uns jetzt noch ein bisschen, wir haben schon sehr viel diskutiert zum Thema, wo und wie können wir gut Energie sparen. Und ein wichtiger Weg, haben wir schon ein bisschen reingeleuchtet, in Sanierungsmöglichkeiten, Sanierungsmaßnahmen. Bei uns sind gerade auch, wir haben rechtzeitig vor der Hitzewelle dieses Jahr das Glück gehabt, unser Haus, unseren alten Teil des Gebäudes nochmal einpacken zu können mit einer mit einer 16 cm Dämmung, und der Unterschied ist unglaublich. Also wir sind so dankbar dafür, dass wir das jetzt in diesem Hitzesommer haben. Und im Winter schätze ich es immer genauso dankbar, hoffe ich mal. Vielleicht gehen wir noch auf dieses Thema Dämmstoffe und Art und Weise des Sanierens ein. Wir haben uns das auch lange, lange überlegt und wollten uns unbedingt nachwachsende Rohstoffe als Dämmstoffe leisten. Vielleicht gehen wir da auch noch mal kurz ein bisschen ins Detail in dieses Wie-Dämmen und Mythen rund ums Sanieren. Karl, bitte.
2: Okay. Ja, also manchmal steht beim Haus eine Sanierung an, weil es halt alt ist oder weil es sehr schlecht gedämmt ist. Das sind hier die ganz schlecht gedämmten, also das sind so ab Anfang 70 rückwärts, ja, Mitte 70 rückwärts, da geht es darum, dass man wirklich schaut, was ist an Dämmung da, was sollte man wirklich machen wegen Dämmen willen. Sonst ist es oft eine Renovierung vom Haus, wo die Fassade neu gemacht wird, wo die Fenster alt sind und tauscht werden wollen. Ja, die Leute wollen ja dann als erstes oft die Fenster tauschen. Das sieht man am meisten, da hat man recht viel davon. Die Fenster werden dann dichter, dann geht es darum, dass man vielleicht auch die Fassade neu gestaltet, dann kann man durchaus auch an eine Wärmedämmung denken. Da gibt es verschiedene Materialien dazu, das ist durchaus auch ein Thema für eine Energieberatung, wo man das in aller Ruhe ganz individuell durchbespricht. Es gibt die Polystyrolplatten, die man verwendet, die werden in großen Mengen verwendet. Das ist gut so, weil die Häuser sind dann nachher entsprechend gut wärmegedämmt. Aber es gibt auch andere Dämmmaterialien, sei es jetzt Mineralwolle, Flachs, Hanf, Jute, Zellulose-Dämmung. Es gibt da besondere Anwendungen, wo man Schafwolle verwenden kann. Also ich habe jetzt bestimmt fünf vergessen oder kann jetzt nicht erwähnen. Ja, aber es gibt da andere Materialien, ökologische Dämmstoffe, die werden dann auch durchaus besonders gefördert vom Land im Rahmen der Sanierungsförderung. Und diese Dämmmaterialien, die man da verwendet, die können halt dann speziell entsprechend fachgerecht montiert, ganz egal was für ein Material, ob das dass das ist, ja, ob das eine Polystyroldämmung ist oder andere Materialien, da braucht man entsprechende Konstruktionen dazu oder entsprechend eine saubere Montage, dass das dann dauerhaft gut hinhaut. Ja. Von den Dämmstärken, du hast vorher gesagt, 16 cm Dämmung, das ist jetzt was ganz normal ist. Oft so ist so, dass dann auch Rollladenkästen eingebaut werden. Die brauchen dann oft 16, 20 cm Dämmung, damit das dann schön ausschaut. Damit haben wir 20 cm Dämmung auf der Fassade. Das war vor 20 Jahren, war das nur ein Passivhaus, fast unmöglich zum Umsetzen. Ja, jetzt ist das normal. Auf der obersten Geschossdecke, die haben wir vorher schon erwähnt, da sind wir jetzt bei gut 30 cm Dämmung. Da kann man zum Beispiel auch Zellulose-Dämmung recht einfach verwenden. Dann braucht man die Platte nicht drauf tragen, sondern das wird dann drauf blasen auf dem Dachboden und man kann das da wunderbar verwenden. Oft ist es so, dass wenn man in ein Haus kommt im Winter und man kriegt als Energieberater dann gleich die Hausschuhe angeboten, dann weiß man, der Fußboden ist kalt, wahrscheinlich fällt es an der Dämmung von der Kellerdecke von unten. Das ist dann auch eine Maßnahme, da kann man entsprechend, da gibt es fixfertige Platten, die man dann von unten raufgibt auf die Kellerdecken. Die haben dann auch Stärken zwischen 20 cm und 5 cm. Das muss man ein bisschen schauen, was ist da auch möglich. Ja, also eine Altbausanierung ist meistens auch ein Kompromiss. Mal schauen, ob das dann auch alles zusammenpasst mit den Dachvorsprüngen oder mit den Türrahmenhöhen im Keller. Und da geht es darum, dass man sich dann auch richtet, dass dann das Haus gut gedämmt ist. Für diese Dämmmaßnahmen lohnt es sich meistens auch, oder wahrerweise immer quasi, ja, dass man einen Energieberater ins Haus holt, der sich das ausschaut, durchbespricht, individuell für das jeweilige Haus dann die Tipps gibt in Richtung Dämmstärken, in Richtung Materialien und bei den Förderungen entsprechende Informationen mithat und über die Förderungen informieren kann. Genau.
1: Also das ist jetzt ein bisschen umfangreicher natürlich für die Menschen, die da wirklich sich das anschauen. Aber der erste Schritt ist ein sehr niederschwelliger, das ist einfach einmal ein Gespräch, ein unverbindliches. Und ich finde, das ist ja wirklich was man sich auch, wenn man sagt, ja gut, vielleicht will ich es nicht gleich dieses Jahr umsetzen, vielleicht wird es nächstes Jahr werden, aber dass man sich einfach einmal ein bisschen die Optionen durchdenkt und durchschaut.
2: Das genau, ist, so ist es ja. Also es geht darum, dass der Energieberater sich das Haus anschaut, Maßnahmen vorschlägt, die Sachen erklärt, was alles möglich wäre, was alles gescheit wäre, was man tun sollte oder muss vielleicht, ja, in ganz seltenen Fällen. Und dass man auf Basis dieser Beratung, die ist ja kostenlos und produktunabhängig ist vom Land finanziert, dass man auf Basis dieses Beratungsgesprächs dann eine gute Entscheidungsgrundlage hat, was macht man jetzt wirklich, wie geht man es an und welche Materialien nimmt man oder sollte man vielleicht auch noch die Heizung und dann auch noch eine Photovoltaikanlage mit überlegen.
1: Also das große Bild, so wirklich zu überlegen, wie schaut das Puzzle, wie schauen die Puzzlesteine aus, die man zur Verfügung hat, wie kann man sie sinnvoll kombinieren, was kostet wie viel, ein bisschen ein Gespür dafür zu kriegen. Damit ist sicher jeder, der ein Haus oder eine Wohnung sein eigen nennt, gut beraten. Jetzt gibt es aber natürlich auch viele Leute, die in Mietwohnungen wohnen, wo einfach andere Energiethemen vorrangig sind. Vielleicht holen wir die noch kurz zu uns quasi in die Sendung mit dem Thema Strom sparen vor allem. Also das ist ja, wir haben zum Wärmemanagement haben wir jetzt schon einiges gehört, aber ich glaube da zum Thema Strom sparen bzw. auch Warmwasser sparen, vielleicht hast du da noch ein bisschen was im Talon, was du so mitgeben kannst auch an alle.
2: Also fürs Warmwasser sparen gibt es ein paar ganz einfache Tipps. Einer davon ist Duschen statt Baden. Das erzählen wir jetzt schon seit 30 Jahren, ja, und das ist bei einer vollen Badewanne hat man viel mehr warmes Wasser als wie bei einer Dusche und das braucht, die Dusche braucht dann viel weniger Energie, weil einfach weniger Wasser, Warmwasser verwendet wird und man kann dann auch noch Wasserspararmaturen verwenden, einfach wo dann sich das Wasser besser verteilt und man das Gefühl hat, man steht unter einer vollen Dusche und es rinnt aber weniger warmes Wasser in dieser kurzen Zeit runter, wo man duscht und damit hat man das Wassersparen recht gut. Das gilt natürlich nicht nur für die Mietwohnungen, sondern es gilt für alle. Ne?
1: Ja, und das Gebot der Stunde mehr oder weniger, ich glaube, daran müssen wir uns gewöhnen, oder? Jetzt in so einem trockenen Jahr, wo wir alle aufgerufen sind, wirklich Wassersparen ernst zu nehmen, ist das, glaube ich, ein guter und sehr niederschwelliger Aufruf,
2: ein bisschen was zu investieren. Genau, die großen Wassermengen werden jetzt nicht fürs Warmwasser verwendet. Und im Sommer, wenn es heiß ist draußen, nimmt man vielleicht auch kein heißes Vollbad, aber grundsätzlich stimmt es, dass wir mit dem Wasser sparen müssen, genau. Und die zweite Geschichte, wo man sparen kann, insbesondere bei einer Mietwohnung oder wenn man keinen Einfluss hat auf das Heizsystem oder das Haus auch schon saniert ist, ja, ist das Stromthema. Viele Leute haben interessanterweise hohe Stromverbräuche, weil sie so viele Geräte haben, weil sie alte Geräte haben, weil sie vielleicht, kommen wir am Anfang vor der Sendung wieder zurück, weil nur ihre Glühbirnen sind hoffentlich nicht mehr. Ja. Und da geht es darum, dass man diese einfachen Maßnahmen dann auch umsetzt, also die Glühbirnen austauscht, dass man die Kühlschranktemperatur auf 6 Grad einstellt, dass man die Waschmaschine voll betreibt und auf möglichst niedriger Temperatur, also dass man nur die weiße Wäsche wascht mit 60 Grad vielleicht und alles andere mit 30 Grad. Genau,
1: und die Energiesparprogramme an der Waschmaschine, wie effizient sind die wirklich?
2: Durchaus auch diese Energiesparprogramme verwenden. Ja. Also je niedriger die Temperatur ist, umso weniger braucht dann die Waschmaschine oder auch der Geschirrspüler. Das sind so die Stromspartipps und dann geht es nur darum, den Standby-Verbrauch zu verringern, dass man Geräte ganz ausschaltet, dass man Geräte, die man nie verwendet, durchaus auch vom Netz absteckt. Ja. Ein großer Energieverbrauch in Häusern ist manchmal der alte Kühlschrank, der da unten steht, in der oder halt im Keller oder in der Garage, wo halt ein paar Getränke drinnen sind und wo man sich eh selten was rausnimmt. Da ist günstig, wenn man den nur dann einschaltet, wenn man weiß, heute ist Party, heute schalte ich den Kühlschrank, den alten Kühlschrank ein und der läuft dann nur in der Zeit und nicht das ganze Jahr.
1: Also sie durchaus auf die Suche zu machen nach Stromfressern im Haushalt. Damit kommen wir dann auch schon zu unserer zum Ende unserer Sendung. Vielleicht wollen wir das noch nutzen, ein abschließender Kommentar, abschließende Frage. Christian, hast du noch was einzuwerfen?
0: Wir haben das ja einen sehr umfassenden Überblick von dir heute bekommen, wie es ausschaut beim Haus. Darf ich das jetzt zusammenfassend so sehen? Es gibt eine vernünftige Reihenfolge, wenn ich was umfassend mache beim Haus, und das heißt eigentlich zuerst einmal Beratung bei euch, dass man schaut, was das Wichtigste ist, zuerst zu tun und zuerst einmal schauen, wo ich einsparen kann, bevor ich irgendwo den Heizkessel tausche, dass das alles dann zusammenpasst. Kann man das so salopp ungefähr so sagen?
2: So salopp kann man das ungefähr sagen, genau. Also diese kostenlose Energieberatung ist ein toller Service vom Land. Da kriegen wir auch sehr viele gute Rückmeldungen von den Beratern im Nachhinein. Das hilft viel Leuten, dass sie wirklich gut entscheiden können. Was dann machen, liegt ja bei einer. Ob sie dann das Haus dämmen, ob sie die Heizung tauschen, ob sie eine Photovoltaikanlage mit Speicher machen. Auch zum Thema, wir haben auch manchmal Beratungen, wo es darum geht, dass ein hoher Stromverbrauch da ist. Und auch da bietet man die Möglichkeit, dass wir da einen genauen Blick einmal drauf machen, dass dann der Stromverbrauch auch niedriger wird.
1: Ja, vielen, vielen Dank. Also ich glaube, wir sind mit neuem Wissen ausgestattet jetzt aus der Sendung gegangen. Danke für die vielen Tipps zum Thema Energiesparen. Karl Fürstenberger vom Energiesparverband. Und wir verabschieden uns noch einmal mit einem Musikstücklein, Pizera und Jaus, Eine ins Leben.

0: herzlich willkommen bei Aber Sau. Herzlich willkommen beim Freien Radio Salzkammergut. Mein Name ist Ernst Radenig, einen wunderschönen Montagvormittag. Ich kann mich nicht satt hören an dem Lied. Seit Dezember hören wir immer um 11 Uhr Montag, heute darf ich fliegen. Heute aber zwei ganz besondere Gäste, es sind quasi die ersten, die ins Großraumstudio kommen. Sarah und Bernhard von Sarah Bernhard. Herzlich willkommen.
1: Hallo. Hey,
2: servus.
0: Wer seid ihr und warum und überhaupt warum macht ihr Musik? Wie kommt man zu Musik machen? Wie geht das? Ich bin total unmusikalisch, glaube ich.
2: Wer sind wir? Wir sind die Band Sarah Bernhard. Wir hassen auch Sarah Bernhard. Und wir sind normalerweise zu dritt. Und ich würde sagen, die Sigrid, die dritte, fehlt, aber sie fehlt nicht wirklich. Wir haben es uns gerade angehört. Das ist ein sehr schöner Zufall. Also, waren genau formiert, kann man schwer sagen. Wir haben als Sarah Bernhard das erste Album 2020 rausgebracht. Und das war ein Sammelsurium aus Liedern, die es bis dato gegeben hat. Das war nicht zwingend ein Hinarbeiten auf ein Album, sondern wir haben mit ersten Liedern begonnen, die Sarah und ich zu zweit, die Sigi ist bald als dritte dazugekommen und irgendwann haben wir genug gehabt und haben gesagt, ja, passt, machen wir eine Platte.
1: Vielleicht noch eine schöne Anekdote zur Beginnzeit dieses Musikmachens. In dem Ort, in dem ich aufgewachsen bin, steht ein riesengroßes Betonei. Also man kann sich das so vorstellen, wirklich mindestens 5 Meter hoch. Und da klingt es wie in einer Kirche, aber 10-mal so arg. Und da haben wir eigentlich fast zum ersten Mal ein bisschen zu zweit herumprobiert in dieser Orgen-Ei-Akustik.
0: Wie kommt es eigentlich zum Namen ist klar, aber ihr macht wirklich den Connect zu der Schauspielerin Sarah Bernhard auch, oder?
1: In einem ersten Schritt haben wir es lustig gefunden, dass unsere beiden Namen den Namen einer Person ergeben. Und in einem zweiten Schritt findet man es eigentlich auch super, weil die Sarah Bernhard einfach eine tolle Schauspielerin war und würde es eigentlich ja okay finden, wenn wir damit assoziiert werden auf eine Art. Kann man das so sagen?
2: Ja, klar.
0: Okay, also nicht geplant, das ist irgendwie zufällig.
1: Nein, nicht geplant. Tatsächlich, im Nachhinein kann man überlegen, ob es klug war, weil wenn man Sarah Bernhard googelt, dann findet man meistens nicht uns als Erste.
2: Ja, man muss sagen, es war in dem Sinn schon geplant, dass wir gewusst haben, wir nennen uns so wie die Schauspielerin, aber dass wir Sarah und Bernhard hassen, das war nicht geplant, von uns zumindest.
0: Das klingt doch jetzt sofort nach der Unverblümte. Wie kam

0: zu dem Stück gibt es da ein Geschichtlein dazu?
1: Ich schreibe die Texte und die Grundharmonien und die Songstruktur, mit denen gehe ich dann zu Sarah und dann arbeitet man gemeinsam was aus. Und das heißt, ich habe den Unverblümten geschrieben. Es enthält viele Dinge, die mir wichtig sind. Ich habe Lust gehabt, alles, was ich schön finde und was mich berührt, in ein Lied zu packen. Also an eine Situation erinnere mich gut. Ich war in Südamerika, in Chile, und dann sind wir auf nach Bolivien in die Atacama-Wüste gefahren. Und dort waren wir bei einer Sternwarte. Und das ist recht praktisch dort, weil die Luft so dermaßen trocken ist, dass man sehr gute Sicht hat. Und es ist auch gesetzlich vorgeschrieben, dass du ab einer gewissen Uhrzeit kein Licht mehr andrehen darfst. Das heißt, die ganzen Haushalte kilometerweit in der Umgebung müssen ab, sagen wir mal, 18 Uhr einfach das Licht abdrehen, damit diese Sternwarten schauen können. Und da haben wir doch so Teleskope schauen dürfen. Und das hat mich total geflasht. Und dieses Erlebnis ist eins von vielen, die in dem Lied drin sind.
0: Okay, gibt es da noch was zu sagen, Sarah? Dann spielen wir doch Der Unverblümte von Sarah Bernhardt. Herzlich willkommen bei Aber Sau. Die Sau. Hört ihr auch die Sau dann immer?
1: Nein. Ab jetzt, ja.
0: Mist.

0: Der Unverblümte von Sarah Bernhardt, heute zu Gast, beide Sarah und Bernhardt. Genau, und wie das so üblich ist eigentlich, kann man sagen, bei einer Radiosendung, off-air gibt es dann die interessanten Gespräche zum Texten zum Beispiel. Sarah hat da ganz viel zu sagen gehabt.
1: Naja, eher so Sachen wie, dass es für mich sehr faszinierend ist, wie man Texte schreibt und dass es für mich eine Welt ist, die ich noch nicht begriffen habe und die der Bernhardt aber aus meiner Sicht wirklich sehr, sehr gut beherrscht. Also vielleicht magst du dann direkt was zu Texten sagen, weil ich kann nur meiner Faszination da Ausdruck verleihen.
2: Ich wäre schon laut gezwinkert, habe ich nicht gehört.
0: Also ich hab mich damit noch nie beschäftigt, aber irgendwann kam, haben wir dann auch gedacht, eigentlich, genau, wenn man zuhört, ist es ganz leicht. Und dann haben wir gedacht, die Texte sind ja eigentlich ureinfach, sage ich jetzt einmal frech. Und trotzdem, wie kommt, genau, aber dieses einfache, kurze und dann wird Musik draus.
1: Einfach und kurz, aber mit so viel drinnen.
0: Ja, okay. Und wie machst du das dann, Bernhardt? Oder ist das überhaupt so? Oder schreibst du sowieso irgendwas und denkst du, so schreibe ich immer und denk immer?
2: Na, die Texte sind schon sowas wie eine ganz eingedampfte und verkürzte Darstellung oder Ausdruck von was. Also das ist theoretisch, ist es die Mundart, die ich so ausspreche. Also in Wien rede ich manchmal schon schöner, aber ich komme aus dem Mostviertel und den Dialekt bringe mit sozusagen. Und den Text in eine Form zu bringen, der in sich, sage ich mal, eine gewisse Schönheit dann hat, das ist was Künstliches. Also niemand redet so, wie dieser Text da geschrieben ist, natürlich. Das ist in einer ganz bestimmten künstlichen Form. Und das macht es auch spannend, da herum zu basteln, das in so eine Form zu bringen, dass das wieder ganz ein neues Mosaik ergibt.
0: Das heißt, wenn ich dich richtig verstanden habe, du denkst über irgendwas nach, es beschäftigt dir irgendwas und dann komprimierst du das? Komprimierend?
2: Ja, auch. Ja. Das ist das eine, es gibt Gedanken, die man manchmal kommen und denken, das ist ja eigentlich witzig oder das ist eigentlich interessant oder das habe ich mir schon immer gedacht, dass das komisch ist. Und dann baue ich das aus, meistens auf eine sehr eher so magisch-realistische Art und Weise, surrealistische Art und Weise, übertrieben, überzeichnet. Das macht es leichter oder macht oft mehr Spaß, sich mit einem Thema zu beschäftigen, als es nur eher langweilig abzuhandeln, wie es eh schon gibt. Also die Abhandlung muss ja irgendeinen Sinn ergeben für mich und für die anderen, sodass man irgendwas Neues daraus gewinnt. Das klingt jetzt alles sehr trocken, theoretisch, aber in Wahrheit gibt es im Leben oft so Momente, wo einem so das Licht aufgeht oder wo man erlebt was oder man hört was und denkt sich, boah, ja, das macht was mit mir. Und dann habe ich den Anspruch oder auch den Anreiz, die Motivation, dass das jemand anderen auch passiert, dass ich das überbringen kann, jemand anderen, diesen Aha-Moment. Und das ist nicht leicht, weil das ist wie ein Witz nacherzählen. Der Witz passiert oft im Moment oder die witzige Situation passiert im Moment und das nachzubauen ist viel Arbeit, weil meistens funktioniert es nicht, weil du auf die Suche gehen musst, warum war das eigentlich so, wie es war. Und das ist die sehr spannende Arbeit dran.
0: Ich schaue gerade zu Sarah, das könnt ihr nicht hören. Genau, da gibt es gerade nichts zu sagen dazu. Ich bin gerade. Die haben mir das leichter vorgestellt. Also, es ist wahrscheinlich eh leicht. Wahrscheinlich ist das Leichte schwierig. Das Leichte ist immer schwierig, oder?
1: Ich glaube, es ist nicht leicht.
2: ich finde, es ist ein bisschen irreführend, es nur in leicht und schwierig zu unterteilen.
0: Ja, ja, das ist jetzt mein Laien. Es ist tatsächlich mein Laien. Übersetzt für die Hörerinnen, die noch mehr Laien sind, als ich, behaupte ich jetzt.
2: So wie die Sarah Harfe spielt und es schaut leicht aus, ist natürlich auch sehr viel Handwerk und Übung dahinter. Und beim Texteschreiben kann sehr viel Handwerk dahinter sein oder auch nicht. Oder jemand hat eine Intuition und schießt drauf los und in einer Minute ist das fertig und das hat seinen eigenen Flow. Also es gibt jede Form, so wie beim Komponieren auch. Manchmal hat man Eingebung und dann hat man in ein paar Minuten was fertig. Und manchmal arbeitet man Tage, Monate, Jahre dran. Das ist sehr unterschiedlich.
0: Ihr seid ja, ihr habt studiert auch. Ihr habt das auch studiert. Also Musik machen, Komposition, Harfe in dem Fall, vermutlich ja. Ich habe mal Karin, mir fällt nochmal die Karin ein. Vor ewigen Zeiten war die bei Radin Sieme zu Gast. Sie war damals, glaube ich, 18 oder 19 und ihre Musiker waren, ich sage jetzt einfach Burschen, die waren eh schon, ich weiß nicht, Mitte 20 oder 30. Und die haben damals gesagt, sie könnten nicht so einfach denken, diese Karin, wo mir der Nachname jetzt nicht einfällt, hat die Texte geschrieben und die Musik gemacht. Und die Jungs, die studiert haben, Jazzmusik oder ähnliches, die haben gesagt, das wäre ihnen, sie wären auf das nicht gekommen, weil sie so kompliziert denken, weil sie so viel können, studiert haben und haben dieses Einfache irgendwo verloren, so in der Art habe ich es verstanden. Genau.
1: Man steht sich eh schon oft selber im Weg bei so Prozessen. Ich habe das Gefühl, wenn mir was schwer fällt, dann liegt es hauptsächlich daran, dass meine Ansprüche so groß sind oder so speziell sind oder genau. Oder ich glaube, das muss jetzt, ich weiß nicht, was sein, aber es ist schon sehr oft, wenn man sie aufs Wesentliche reduziert, liegt man oft richtig.
2: Ja, und ich muss sagen, die Sarah hat Harfe studiert, ich habe gar nichts mit Musik studiert. Und ich habe lange klassisches Klavier in der Musikschule gelernt und dann war eigentlich die Ukulele zum ersten Mal Instrument, wo ich nichts können habe und die sehr einfach war und wo es nicht um Noten gegangen ist und das war sehr befreiend und das war sehr anregend zum Liederschreiben, weil ich mich lange nicht ans Klavier setzen konnte, ohne dass ich in meinem Kopf ein paar Synapsen brich, wie kompliziert ich das nur machen kann.
0: Synapsen brechen, wer ist Graf Vögel oder was ist Graf Vögel eigentlich? Die Tropfstein würden wir jetzt spielen.
1: Die Graf Vögel sind eine sehr tolle Band, die wir lieben. Und wir hatten die Ehre, mit ihnen gemeinsam ein Konzert zu spielen. Das war letzten Dezember im Stadtsaal und wir haben das als Anlass genommen zu sagen, machen wir eine gemeinsame Nummer. Und das ist eh überhaupt das Beste, was man machen kann. Sich mit Freundinnen, Freunden ein Konzert ausmachen und dann dafür Songs zu erarbeiten und das als Anlass zu nehmen, gemeinsam Musik zu machen. Da entstehen ganz besondere Momente und in dem Fall ist tatsächlich ein Song entstanden, den wir gemeinsam released haben.
0: Topfstein, Sarah Bernhardt und Graf Vögel.
2: Mhm. Ja.
3: Bist du bereit, Philippe? Mhm. Das ist der vierte, oder?
2: Mhm.

0: War es das schon? Sarah Bernhardt und Graf Vögel, ich habe gerade einiges gelernt da im Hintergrund. Genau, es tut eh weiter. Ihr wolltet jemandem danken, genau. Oder Sarah wollte jemandem danken oder Bernhard auch, bevor wir das vergessen.
1: Das ist völlig richtig, weil die Aufnahme, die gerade abgespielt wurde, ist wie eigentlich alle Tonträger von uns, von Felipe Scolfaro-Cremer aufgenommen und gemischt. Und es ist eine sehr wunderbare Zusammenarbeit, weil wie wir auf den Tonträgern klingen und auch bei vielen Live-Konzerten klingen, das verdanken wir dem Felipe. Und das ist eine sehr fruchtbare Zusammenarbeit.
0: Für euch ist ja Mundart schon selbstverständlich. Ich bin jetzt ein bisschen älter als ihr und ich kann mich erinnern, da gab es eine Zeit, da war Mundart oder Dialekt war nicht selbstverständlich. Das hat man gar nicht so oft gemacht.
2: Mundart Musik meinst du?
0: Ja, wenn du das sagst, Mundart, genau, Dialekt oder Mundart. Also überhaupt Deutsch
2: du meinst singen? Musik in Bezug auf Musik.
0: Ja, genau. War das für euch immer klar, dass ihr so Mundartmusik macht?
2: Nein, gar nicht. Es war weder klar, dass wir Musik machen oder dass wir Mundartmusik machen oder Dialekt, wie auch immer. In unserer Jugend, und ich rede jetzt mal von meiner Jugend, war das überhaupt nicht klar, Dialektmusik zum Hören. Also wir sagen, ich habe gehört, die Ärzte, System of a Down, Eminem, Limp Bizkit, da war gar nichts, Mundart dabei. Das Österreichische, was ich gehört habe, war so wie die ERV zum Beispiel, sowas. Und es hat eigentlich mehr damit begonnen, dass die Sigi, die Sigrid Horn, schon sehr lang Texte schreibt. Die hat auf Mundart geschrieben und gesungen, seitdem sie, weiß nicht, 15 oder 16 ist. Und das war für mich persönlich eine der ersten Erfahrungen zum Singen. Ah, das kann was anderes sein als Bierzelt-Schunkelei. Ja. Und später habe ich dann auch versucht, in verschiedenen Sprachen zu schreiben, wie ich mit dem Schreiben begonnen habe. Englisch hat irgendwie überhaupt nicht funktioniert. Da habe ich halt lauter Radiophrasen gedroschen. Das war hoffnungslos. Und irgendwann beim Dialekt bin ich draufgekommen, da war ich deswegen auch freier, weil es weniger, da bin ich weniger wo reingerutscht, wo ich nur irgendwas reproduziere, was ich schon gehört habe, sondern war leichter, die eigene Stimme zu finden. Und die Stimme im Sinne von, wie ist der Text aufgebaut, was dazu da, auf was für Ort dazu das.
1: Ich finde es total schön, dass sie in diesem, ich nenne es jetzt einfach mal Genre, was tut und viele neue Dinge entstehen, weil ich finde es auch selber als Person, die auf Konzerte geht oder die Musik hört, total bereichernd, Sachen in einer Sprache zu hören, die ich intuitiv verstehe, wo ich nicht erst für mich im Kopf übersetzen muss. Also wenn ich einen englischen Song höre, ich muss gestehen, wirklich verstehen, so intuitiv tue ich wahrscheinlich die Hälfte. Und für alles Weitere müsste ich wirklich gut zuhören, um beim Text sein. Und aber Lieder zu hören, wo ich ohne nachzudenken verstehe, was gesungen wird, ich finde, das ist total ein schönes Erlebnis.
0: Dann das nächste Lied wäre der Zehner. Wo kommt der Zehner her? Genau, ich bin ja super vorbereitet, wie ja eh schon alle wissen.
2: Trotz deiner guten Vorbereitung kann ich ergänzen. Der Zehner bezieht sich auf einen 10-Meter-Sprungturm, ursprünglich inspiriert von dem in Weidhofen an der Ips. Und es ist eigentlich darum gegangen, dass man auf den 10-Meter-Turm aufgekraxelt und dann wieder aufgekraxelt.
0: Ich muss das jetzt fragen, habt ihr euch getraut, vom 10-Meter zu springen? Ich war immer feige, ich bin... 3 Meter waren wir zu hoch. 1 Meter war super, aber alles drüber nicht.
2: Also ich bin wieder aufgekraxelt. Ja. Und okay. Das war Inspiration davon.
0: Der Zehner. Ob's da unten ist, aus Sarah Bernhardt.

0: Szene, Sarah Bernhardt. Heute hier sozusagen live im Studio vom Freies Radio Salzkammergut. Genau, auf und auf kraxeln. Genau, ich bin oft nicht mal hinaufgekraxelt. Einmal, ja. Ihr wolltet etwas vom Paradies erzählen oder so ähnlich.
1: Das Paradies-Album ist ein Konzeptalbum, wo die Sigrid Horn federführend war quasi. Sie hat den Auftrag erhalten, zu 45 Jahre Volksabstimmung Atomkraftwerk Zwentendorf ein Album zu gestalten. Und ich finde, die Anfrage ist schon sehr speziell. Und ich finde, was dabei herausgekommen ist, ist auch wirklich was sehr Besonderes. Sie hat sich verschiedene andere Musikerinnen und Musiker eingeladen. Ich versuche aus dem Stegreif ein paar einzelne aufzuzählen. Der Ernst Molden war dabei, Jasmo war dabei, Ina Regen war dabei, Anna Mabo war dabei. Punkt, Punkt, Punkt. Oder weißt du noch wen auswendig?
2: Julia Lachersdorfer, Muita Mataro.
1: Das stimmt. Vergessen. Ja, das ist jetzt der riskante Teil, eben wenn man mal anfängt mit Namen dann. Es kann nur schief gehen. Genau, also viele tolle Leute, die sich da Gedanken dazu gemacht haben. Und es war das erste Mal so die Situation für uns drei beim Musikmachen. Ich hole noch kurz aus. Es gibt die Version Sarah Bernhardt, wo Bernhardt Texte schreibt, ich dann mit der Harfe dazukomme und die Sigi dann mit ihrer Stimme dazukommt. Es gibt aber auch Sigrid Horn, die im Trio begleitet wird von uns, wo Sigi die Lieder schreibt und wir kommen dazu mit Instrumentalbegleitung. Und in diesem Fall hat die Sigi den Text geschrieben und als Word auf ihrem Laptop gehabt und wir hatten Instrumentalschnipsel herumliegen. Und wir saßen zusammen und haben überlegt, was ließe sich kombinieren? Und das Lied, was wir nachher hören werden, ist genauso entstanden. Und es war eigentlich auch eine spannende Herangehensweise ans Liedermachen, die wir so vorher noch nicht ausprobiert haben. Ja. Bernhardt, magst du was ergänzen?
2: Na, es war wir haben alle aus unseren Schubladen was rausgeholt.
1: Ernst, ist es verständlich?
0: Ja, ich habe mir gedacht, vielleicht nochmal kurz, ihr habt jetzt gesprochen, ihr könnt das natürlich sehen, ich habe auch nichts gesagt. Paradies ist das Album, ja. Nein, das hast du ja erzählt. Genau, Sarah und Bernhardt haben da Schallplatten mitgenommen und CDs, eine davon heißt Paradies. Genau. Wir haben Langsam wird's was, das ist die erste, die haben wir schon angespielt und dann danach bald kommt ein Lied von dem Album Urlaub in Sepia.
1: Genau, das ist das zweite Album.
0: Übrigens alle natürlich über eure Internet-Webseite zu bestellen, die schlicht sarahbernhardt.at heißt. Genau, in dem Sinn Domino, oder?
2: Ja.
1: Braucht es noch was Inhaltliches? Nein, ich glaube, man versteht den Text. Entschuldigung.
0: Okay, lala, ich war zu schnell jetzt. Okay, Domino aus dem Album Paradies.

0: Domino von dem Album Paradies von Sarah Bernhardt und ja, das war es dann auch schon, ne? Genau. Ja.
1: Featuring Sigurd Vanguard, ja, genau.
0: Genau. Ich habe jetzt gar nichts überlegt, wie immer. Mir, genau, fällt euch noch was ein? Was ist, Uri, wichtig so gegen Ende der Sendung? Was sind die nächsten 20 Jahre? Was wird in den nächsten 20 Jahren sein?
1: Also, wir wissen genau, was im Jahr 17 und 18 passiert. Danach, davor haben wir es uns noch nicht überlegt. Auf jeden Fall, was heuer noch passiert, ist verschiedene Konzerttermine. Und einen wollen wir auf jeden Fall ankündigen. Ich weiß nicht, ob ich jetzt gerade vorgegriffen habe, aber ich mache jetzt einfach mal. Wir spielen in der Kurdirektion in Bad Ischl am 10. Oktober, 10.10. Das ist super schön dort. Ich kenne den Ort schon und freue mich voll.
2: Ich meine, wir haben schon Visionen von, warum macht man Musik und wie macht man Musik und wie macht man in Zukunft Musik und was bringt uns Musik?
1: Ob sie das für die letzten 10 Minuten ausgeht?
2: Ja, das stimmt.
0: Weil es zu kurz ist oder zu lang, über die Visionen zu sprechen, ist es dann...
1: Also ja, weil das nochmal ein längeres Thema öffnet, glaube ich, ja.
2: Ich meine,
0: aber anschneiden, jetzt bin ich neugierig.
2: Vielleicht kann man schon anschneiden. Ja, ich glaube, das kann man auch halbwegs kurz verhandeln. Wir sind sehr überzeugt davon, einfach, dass ein Live-Setting eine eigene Welt ist. Und wenn man in einem Konzert sitzt, egal auf welcher, ob man jetzt im Publikum ist oder selber die Musik macht, dann ist es einfach ein ganz besonderer Moment, den die Personen, die dann im Raum sind, gemeinsam teilen. Und von diesem Konzept bin ich persönlich sehr überzeugt. Und ich glaube, das ist, was wir auch sehr genießen und was wir auch erreichen wollen, die Menschen im Raum spüren.
1: Ja, man kann schon sagen, es ist schön im Studio sein und an Liedern arbeiten, aber es ist jedes Konzert anders und das ist der Grund, warum es wir machen. Also es gibt Leute, die sind eh am liebsten daheim oder verbunkern sie im Studio. Das ist auch super Arbeit. Aber wir machen das Ganze, damit wir dann auf der Bühne sitzen können.
2: Ja, und wir haben eigentlich noch einen super Partner an unserer Seite. Das ist die Medienmanufaktur, die uns einfach Zeit und Raum gibt, die Dinge so zu machen, wie wir glauben, dass sie richtig sind. Und dass Erarbeitungsprozesse einfach die Zeit haben, die sie brauchen. Es bringt einfach wenig, wenn man auf Knopfdruck liefern muss bei dem, was wir machen. Oder zumindest würde es uns eher unter Druck setzen, als uns kreativ beflügeln.
1: Zur Erklärung, das ist ein Label und Agentur von uns, deren Teil ich auch bin seit 7 Jahren. Aber auch ohne mich wird es den Esprit dort geben, zum sagen, das sind alles Langzeitprojekte und man macht mit im eigenen Tempo. Das ist wirklich sehr super.
2: Ja, das ist ein Genuss, auf diese Art und Weise zu arbeiten. Und da sind wir sehr dankbar.
0: Und die Medienmanufaktur vereinigt auch verschiedene Bands dann quasi automatisch, oder weil die halt kommen und sagen, wir brauchen euch.
1: Ja, also es ist eine Art gestartet als Booking-Agentur von Ernst Molden. Und dann ist es gewachsen, jetzt sind zwischen 30 und 40 Acts sind dort und von eben Sigrid Hort, Anna Mabo, Nino aus Wien etc. etc. sind viele dabei. Es ist ein schönes Dach, unter dem man sich gern befindet.
0: Wie würde die österreichische Musiklandschaft beschreiben? Oder was fällt euch ein? Das ist irgendwie groß geworden, oder bilde ich mir das nur ein? Also mit groß meine ich jetzt eigentlich wirklich viele coole Typen, tolle Musik, tolle Texte. Also aus meiner Warte von einem Hörer und Konsumenten, gar nicht jemand, der sich mit Musik auskennt. Ich habe den Eindruck, dass da wirklich in den letzten 2, 3 Jahrzehnten viel gewachsen ist. Nicht, dass es damals nicht auch große Typen gab, aber schöner Nachwuchs. Nachwuchs ist eigentlich schon wieder falsch, weil es euch eh schon lang gibt, aber...
1: Was ich über die Jetztzeit sagen kann, ist, dass vor allem die Exporte von Wander, Bilderbuch, Voodoo Jürgens etc., dass die natürlich total an dem Musikmarkt in Österreich einen Aufschwung geben von österreichischer Musik auf Deutsch oder Dialekt auf Österreichisch. Das ist was, was lange aufgebaut wurde davor und was jetzt wieder modern ist, was für uns super ist, was gut zusammenfällt. Wir werden dann auch wieder die Zeit erleben, wo es dann wieder nicht mehr so gut ist, aber so ist es halt. Wir sehen den Musikmarkt eher aus unserem Nischenwinkel, weil wie zum Beispiel Corona war, hat es nur ganz kleine Konzerte geben dürfen. Die großen Stadien, die großen Hallen, die waren am längsten immer gesperrt. Aber in unserem Bereich, in den Kulturvereinen, in den kleinen Lokalen, in den kleineren Clubs, wo wir unterwegs waren, haben wir sehr viel spielen können. Und das war totaler Vorteil und das war einfach nur der Vorteil unseres Segments. Und deswegen muss man dazu sagen, wir sehen dieses Ganze nur aus unserem Blickwinkel dieses kleinen Segments. Wir sind Teil dieser Amadeus Music, bei den Amadeus Music Awards gibt diese Kategorie Jazz, World, Blues etc., also die Restl-Kategorie, und das ist unsere Kategorie, und diese Kategorie sehen viele Otto-Normal-Musik-Konsumentinnen gar nicht, die wissen gar nicht, dass es gibt vielleicht. Deswegen ist es aus unserer Sicht vielleicht oder aus meiner Sicht schwierig zu sagen, was tut sie am Gesamtmusikmarkt Österreich.
0: Restl-Kategorie ist ein schönes Wort. Das nehme ich mir mit. Ja, wir kommen jetzt tatsächlich eigentlich schon zum Verabschieden. Wir würden noch ein Lied spielen. Noch was ganz Wichtiges zum Loswerden. Oktober ist klar. sarahbernhardt.at ist auch klar. Dort kann man bestellen und nachschauen, wann Sarah Bernhardt wo, wie, mit wem spielt. Auch immer wieder in unterschiedlichen Formationen mal. Oder es kommt jemand zu euch oder ihr woanders hin. Es hat mich sehr gefreut, dass ihr da wart. Vielen Dank.
2: Ja, wir wollen auch Danke sagen für die Einladung.
1: Ja, danke für die Einladung, das nette Gespräch. Was man nur sagen kann, die Sahara handelt von der Zeit, von den Lockdowns und Co., hat aber einen sehr positiven Grundvibe und ist wie ein Trostlied, was man in die Vergangenheit zurückschickt. Deswegen passt das gerade gut.
0: Dann vielen Dank. Ja, alles Gute euch, eine schöne Mittagspause, einen guten Wochenstart. Wünscht euch en passant.
1: Mahlzeit.
0: Genau, ciao, baba.

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0: Leider ist bei uns viel zu wenig davon durchgedrungen, respektive übrig geblieben. Und dennoch wünsche ich euch für die nächste Stunde gute Unterhaltung, auch wenn gerade die Sonnenfinsternis vonstatten geht. Aber das macht uns alles nichts. Wir fangen gleich an mit einer der wichtigsten Psychedelic-Bands, die was dort aufgeeigt haben, nämlich keine geringeren als die Jefferson Airplane. Wie gesagt, gute Unterhaltung.
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John B. Sebastian mit Rainbows All Over Your Blues. Und auch die großartige Janis Joplin war in Woodstock. Von ihr hören wir die nächsten zwei Titel.

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0: Liebe Leute, es kann gerade ein Woodstock geben und das hat stattgefunden. 1969, von 15. bis 17. August. Und habt ihr wieder mein Echo gehört. Aber no problem, ich sag danke fürs Zuhören. Es sind gerade Ausschnitte gewesen, Splices of Woodstock. Und zum 60er, den ich hoffentlich noch erlebe von Woodstock, machen wir wieder eine ganze Nacht lang. Jetzt wünsche ich noch weiterhin gute Unterhaltung mit dem Programm vom Freien Radio Salzkammergut und Robert Stolz. Sagt, pfiat euch gut.
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Kiva MC, das Beste ist noch nicht vorbei. Auch sie ist am OKH aufgetreten, hat, glaube ich, über 700 Zuhörerinnen und Zuhörer gehabt und war recht klasse, habe ich gehört. Ja, und machen wir gleich nächsten, die am OKH waren. Filia mit Mean Something. Yeah.

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1: Ja, liebe Hörerinnen und Hörer der Sendung Zweistromland, wir sind mitten im Nachhören vom OKH Open Air, das heuer im Juli stattgefunden hat. Ja, es waren über 1300 Gäste da an 3 Tagen. Und jetzt sind schon alle Hörerinnen und Hörer gespannt, was macht die Conny bei mir im Studio und warum ist sie denn da? Was hast du für eine Rolle gehabt beim OKH? Erzähl mal.
2: Also, ich habe die Crew versorgen dürfen mit Essen. Im Team natürlich.
1: Ja.
2: Genau, das war eine Premiere heuer. Und wir haben es gewagt.
1: Ihr habt es gewagt. Du hast das nicht alleine gemacht, nehme ich mal an.
2: Nein, nein.
1: Wie viele Leute wart ihr da, die da
2: gearbeitet haben?

0: Genau.
1: Das heißt, das war das erste Mal, dass man das hat dann versucht, selber zu machen.
0: Mhm.
1: Also und dann, du bist in der ersten Reihe gesessen und hast gesagt, hier, ich mache das sofort. Oder wie bist du dazu gekommen?
0: Genau, es ist über WhatsApp-Gruppe einmal angefragt worden, ob das realisierbar ist. Und da hat sich dann einmal die erste Gruppe entwickelt. Und genau. Und man hat einmal beschlossen oder besprochen, das kann man sich das vorstellen. Und das ist dann schnell klar gewesen, okay, ja, wir fühlen uns imstande und wollen das machen.
1: Okay. Wo haben wir denn die Möglichkeit, im OKH das zu machen?
0: In der Küche.
1: Wo ist die Küche?
0: Im ersten Stock gibt es eine Gemeinschaftsküche, eine Küche für verschiedenste Bedürfnisse. Und
1: da kann man für so viele kochen?
0: Ja. Doch.
1: Das gibt wirklich?
0: Ja.
1: Ich kenne sie nur, wenn wir ins Studio kommen, jeden dritten Montag im Monat, dann holen wir uns ein bisschen Wasser und so. Aber man, sie hat eine tolle Kochinsel, das muss ich schon sagen. Also ich finde das immer so toll, wenn man da so rundherum gehen kann, rund um die Kochinsel. Und da kriegt man tatsächlich, wie viel Essen reden wir da?
0: Also gesamt, ich habe es einmal so ein bisschen zusammengerechnet, waren es 180 Portionen. Und einmal haben wir ein Gericht mit 60 Portionen gekocht. Mhm. Genau, erfolgreich.
1: Erfolgreich.
0: Da hat es natürlich ein bisschen eine Logistik dahinter gebracht.
1: Genau.
0: Ja.
1: Das ist meine erste Frage. Wie kommt man überhaupt zu den Speisen? Wird das demokratisch gemacht oder sitzen Sie da nur zwei zusammen und sagen, bieten wir für jede Richtung was an oder wie kommt man auf das?
0: Es war dann in der Kochcrew, so hat sich unsere Gruppe genannt, eine Gemeinschaftsentscheidung. Nach einem Brainstorming hat man wieder Zeit gehabt zu überlegen und genau, hat das alles besprochen und die Ideen jedes Einzelnen sind gehört worden und gemeinsam haben wir dann einfach beschlossen, was gekocht wird. In Anlehnung natürlich an Unverträglichkeiten,
1: vegan, vegetarisch, normales,
0: genau, wie man
1: Fleisch essen.
0: Ja, wir haben uns dann auf vegetarisch, vegan geeinigt, weil man dadurch einfach viele Unverträglichkeiten oder Bedürfnisse einfach auch abdecken kann. Und das hat sich als günstig erwiesen, ja.
1: Und was zum Beispiel habt ihr gemacht?
0: Zum Beispiel einen Kichererbsen-Curry-Eintopf.
1: Okay.
0: Mit Reis als Beilage, es hat auch Fladenbrote gegeben.
1: Habt ihr auch selber gemacht, die Fladenbrote?
0: Die Fladenbrote haben wir besorgt.
1: Die habt ihr besorgt, okay. Genau. Das heißt, Bäckerei ist die Küche im ersten Stock nicht geworden.
0: Nein, das hätte den Rahmen gesprengt.
1: Okay.
0: Genau.
1: Okay.
0: Da haben wir aber in Vöcklerburg ganz eine tolle Bäckerin, genau, die Ban Voyage, und die hat uns Samstagvormittag versorgt mit Brioche-Broten und Weckerl, das war ganz, ganz fein.
1: Ja, Wahnsinn. Also ich stelle mir das schon ein bisschen schwierig vor, dann, ich meine, zu Hause oder privat schafft man nur, dass man sagt, ja, man kocht immer für 6 Leute, 10 Leute, große Familie, 12 Leute, 14 Leute und stoßt dann schon an Grenzen. Wie berechnet man sowas, dass ich dann sage, okay, so viele Portionen, so viel Leute?
0: Ja, das war die große Herausforderung für mich persönlich.
1: Okay.
0: Ich habe zuvor auch noch nie für so viele Portionen, also noch nie so viele Portionen gekocht. Ich habe es dann so gemacht, wir haben eine Idee gehabt von Gerichten und ich habe die Gerichte zu Hause einfach für 4 Portionen gekocht mit der Waage. Das mache ich normalerweise nicht so, aber habe jedes Gewürz abgewogen und habe das dann halt einfach auf
1: so wirklich ausprobiert und dann hochgerechnet.
0: Ja, genau, sowas.
1: Und verändert sich das geschmacklich? Weil ich denke mal, wenn man würzt oder sowas im Kleinen, im Großen muss ich vielleicht viel mehr nehmen oder bist du hingekommen mit dem?
0: Da bin ich ganz gut hingekommen,
1: ja. Das heißt, wir können die jetzt einplanen für Catering, für
0: absolut
1: mehrere Sachen, für Konzerte. Voll gut, Conny. Ja, liebe Hörerinnen und Hörer, ihr hört die Sendung Zweistromland. Bei mir zu Gast ist die Conny, die für das leibliche Wohl der ganzen Helferinnen und Helfer gesorgt hat und auch der Bands gesorgt hat mit ihrem Team. Ist das Team von Anfang an festgestanden oder haben Sie da die Leute erst zusammengefunden oder war es ja schon so eine Clique, die das macht?
0: Wir waren unabhängig voneinander. Es hat sich ein bisschen, die Gruppe hat sich ein bisschen verändert im Entstehungsprozess, aber am Ende haben wir alle gut zusammengehalten und haben das

0: gut abgewickelt gemeinsam.
1: Das heißt, die am Anfang, es sind eigentlich alle gekommen, die zugesagt haben, dass sie kommen?
0: Ja, mehr oder weniger. Also die erste Anfrage war ein Jahr zuvor beinahe und da hat sich natürlich dann einiges verändert, aber
1: im Großen und Ganzen. Ach. Und haben die irgendwelche Qualitäten mitbringen müssen, dass man sagt, okay, man sollte schon einmal größere Mengen gekocht haben?
0: Es war so, dass der eine oder andere gemeint hat, ja, er kümmert sich lieber um das Drumherum. Oder ja, nein, aber ich habe mir gedacht, ich traue es mir zu und mit den ganzen Unterstützungen und im Team werden wir das gut hinbringen.
1: Okay, ja, voll spannend finde ich das. Ja, nachdem wir heute Musik haben vom Open Air und zwei Künstlerinnen schon gehört haben, sind wir jetzt beim dritten Act, Lee Velvet, werden wir jetzt hören. Und den Song Kill Your Shadow. Ich weiß nicht, ob es den auch gespielt hat beim Open Air, kann ich nicht sagen.
0: Das aber weiß ich jetzt ehrlich
1: Hauptsache, gesagt. Wir haben die Künstlerinnen und wir werden einfach mal reinmachen, oder?
0: Unbedingt.
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0: Velvet. Und die Conny hat gerade gesagt, zuerst, sie hat sich so gefreut, dass spielen hat Kinder, hast du gesagt? Das war
1: ja,
0: voll,
1: genau.
0: Voll lieb.
1: Die war total enthusiastisch.
0: Ja, ja, so soll sie so sein, ja. Genau, die Künstlerinnen. Ja, liebe Hörerinnen und Hörer, ihr hört die Sendung Zweistromland. Das heutige Thema ist das Open Air und der Sebastian und der Franz haben auch Mithelferinnen interviewt, und zwar der Franz, die Johanna Ramacher, und der Sebastian, den Christian Maurer. Die Johanna ist schon ewig dabei, das heißt sowohl beim Radio als auch beim OKH, und sie ist seit 2015, glaube ich, wird das Open Air gemacht, das OKH Open Air, und sie hat, glaube ich, richtig viel Zeit an der Kasse verbracht, und die goldene Kasse war ja sicher, aber ich glaube, das wird sie im Interview mit dem Franz dann auf jeden Fall erzählen, und ich denke, wir horchen einfach einmal rein, was der Franz mit der Johanna übers Open Air geredet hat.
2: Sodala, grüß Gott benannt. Ich bin's, der Franz. Und ich sitze heute mit der Johanna vom OKH an einem schönen Sonntagnachmittag. Hallo Johanna.
3: Ja, hallo Franz. Danke für die Einladung.
2: Voll cool, danke fürs Zeitnehmen. Und wir sitzen jetzt da, wo vor einigen Wochen, vor 2 Wochen, das OKH Open Air war. Und du hast ja da auch mitgeholfen und mit da. Das ist nämlich das Thema der Sendung heute. Genau.
3: Ja, Open Air ist schon wieder fast Geschichte. Es war das letzte Juliwochenende, wie jedes Jahr seit 2015 eigentlich.
2: So
3: 2015 war es nur so ein kleines Gartenkonzert. Im gemütlichen Rahmen mit, da war nur der Teich mit Teppich und Stehlampe, also es war ein super Ambiente.
2: Ja, aber es ist jetzt ja auch noch ein mega tolles Ambiente, also für die, die was nicht kennen, es ist sehr romantisch, also wirklich voll das feine, kleine Festival eigentlich.
3: Ja, und seit ein paar Jahren inzwischen, seit immer an 3 Tagen, also Donnerstag Lesung, Freitag Kinderveranstaltung und Samstag das große Open Air.
2: Voll cool. Hey, und ganz kurz, wie seid ihr auf die Idee gekommen, dass ihr jetzt da nur ein Festival machen müsst oder Open Air, oder weil es einfach das Gelände hergibt? Oder?
3: Erstens gibt es Gelände her, weil einfach der Garten, der Park da irrsinnig schön ist. Und es ist halt mal ganz was anderes, als immer nur die Konzerte indoor veranstalten. Ein Open Air hat einfach ein eigenes Flair.
2: Fix. Ja, und vor allem auch, es ist ja auch so schön, und es war ja echt wirklich super schade, wenn man da nichts machen darf. Da unten hätte ich mir immer ein wenig mehr vorgestellt.
3: Du meinst da im Rondo drinnen?
2: Im Rondo drinnen, ja.
3: Ja, das ist irgendwie aber der Gemeinschaftsgarten, den darf man eigentlich nicht zerstören.
2: Okay. Schade. Aber das darf sich auch voll anbieten. Also es ist ja wirklich, und auch so diese Terrasse, oder wie sagt man, diese Auffahrt da?
3: Mhm, die Rampe auf, das ist einfach lässig, wenn unten dann die Bühne ist, weil sie die Leute am ganzen Gelände verteilen.
2: Fix, und sie stehen dann ja da herum und können so cool runterschauen. Und das war ja heuer, hat ja die Fiverr gespielt.
3: Mhm.
2: Echt tolle Hip-Hoperin, also ich bin immer schon voll der riesige Fiverr-Fan gewesen. Und sie hat es eh dann gesagt, so, das schaut aus, wie wenn sie auf so einer Reling stehen würden bei einem Schiff. Und so runterschauen. Nein, das hat also sehr malerisch. Ja, genau. Also war es ja eigentlich ja wirklich dumm, wenn
3: man es nicht machen
2: kann. Kaum mehr machen daraus. Und eben draußen das, dann drinnen ist dann nur Auflegerei gewesen.
3: Genau, da geht es dann immer indoor weiter in der Gastro.
2: Voll cool. Und zu dir jetzt, wie bist du in dem Ganzen da irgendwie beteiligt? Also du bist schon ewig dabei.
3: Also ich bin seit Anfang an dabei, ich war bei der Vereinsgründung dabei. Das Ganze hat aber angefangen eigentlich, ich habe in Ritschi 2008 beim FAS angefangen, im Zuge vom Sozialforum Freiwerk, die das Bockmas veranstaltet haben, Radiosendungen zu machen. Hauptsächlich war ich am Anfang immer da aufnehmen, entweder Lesungen aufnehmen, Konzerte aufnehmen.
2: Mhm. Das aber, Radio.
3: Genau. Ja. Aber nachdem ich ja schon bei der Vereinsgründung auch dabei war und immer mitgearbeitet habe und mitgedacht habe, oder das ja jetzt auch noch immer tue,
2: ja,
3: habe ich halt dann auch teilweise, auch wenn ich vom Radio da war, ausgeholfen, was wir gerade gebraucht haben. Und irgendwie so, was mir geblieben ist, ist halt eigentlich auch wieder der Kasteljob, den was ich auch gern mache.
2: Ah, aber den machst du super. Also keiner ist vorbeikommen an dir ohne
3: Ticket. Nein, eigentlich nicht.
2: Boah, hart. Okay, voll cool. Hey, und wie viele Leute sind da jetzt? Also wenn jetzt so heißt OKH, Open Air, wie
3: also
2: viele Leute bocken heuer da? Also
3: beim Mitarbeiten, glaube ich, sind wir so 60 bis 80 Leute sicher, die aktiv mitarbeiten.
2: Wahnsinn.
3: Und so im kleinen Kreis, weil es nachdem so viele Gruppen gibt, eben die Konzertgruppen, die Literaturgruppen, die Kindergruppen und so viele verschiedene, sind irrsinnig viele Leute ehrenamtlich mit Herz und Seele dabei.
2: Hey, und so sind ja dann auch die Tage irgendwie aufgeteilt, oder? Quasi ein Tag ist eine Lesung, ein Tag ist so ein Kinderkonzert und ein Tag ist dann so.
3: Genau.
2: Und das macht die Kinder-Lesungs- und Konzertgruppe.
3: Genau.
2: Da hat jeder einen Tag.
3: Mhm. Und heuer haben wir das erste Mal zum Mittag das Jazz-Picknick gehabt am Samstag.
2: Das muss so cool gewesen
3: sein.
2: Da
3: war ich als Gast, das war wirklich eine coole Veranstaltung. Also ganz ein gemütlicher Rahmen.
2: Also das heißt, es ist am Samstag dann zum Mittag schon losgegangen?
3: Mhm. Das hat bis um zwei gedauert, dann ist eben umgebaut worden oder auch nebenbei schon aufgebaut und am Abend ist dann losgegangen mit der Pfeife. Also zuerst jetzt eine Vorband.
2: Sehr fein. Okay, cool. Ja, und es wird ja auch immer größer, wenn du jetzt sagst, so vor 10 Jahren, da war da nur unten ganz klein und fein und jetzt ist da schon eine riesen Bühne und jetzt
3: naja, bei der Pfeife waren, also beim Open Air waren wir heuer mal über 700 Leute.
2: Wahnsinn.
3: Das hat man aber gar nicht so gemerkt, weil sich das sehr gut im Gelände am Veranstaltungsort aufgeteilt hat.
2: Und es ist so gemütlich, also es ist wirklich so, da huckt man mal unter irgendwelche Bahnen, dann kann man sich da irgendwie da auf die Reling drauf verstehen, dann steht man mal drinnen, hinten auf der Terrasse, das Gelände gibt es ja her, ein Campingplatz gegangen euch noch, dann war es her, Botzenfestival.
3: Ja, aber den haben wir nicht.
2: Die Kinder krochen am Spielplatz rum und um. Nein, super fein.
3: Ja, du warst ja heuer auch als Gast, da bist du dir vorgekommen.
2: Ich habe es sehr cool, ich habe es ja nie geschafft. Also das ist ja jetzt, seitdem es es gibt, springt es eh zusammen, dass es immer am selben Wochenende macht, wo es Kunstmühl ist und auch unser Feuerwehrfestel, wo ich selber mitarbeiten muss. Und heuer habe ich auf beides geschissen.
3: Super.
2: Und habe mir gedacht, jetzt geht einmal her. Und wenn man ja gerade du ja alles aufgeschrieben hast, was du die letzten Jahre so gespielt hat, weiß ich mir halt wirklich im Arsch, dass ich das nicht.
3: Du hast früher einiges versammelt, gell?
2: Einiges. Weil was haben wir da? Die 5/8 in Ehren, Naked Lunch, Kari Kari, das sind ja wirklich Botzen. Lasst euch da echt nicht lumpen. Voodoo Jürgens, Clara Lucia, Granada, die werden wir auch nicht mehr sehen.
3: Nein, die.
2: 2023. Da muss man sogar umblauen, weil es so viel ist.
3: Dann haben wir eben die auch weg gehabt. Das war irgendwie ein Heimspiel für sie.
2: Das war ein Heimspiel, ja. Der wird es auch viel getaugt haben, oder? Und mein Ugly Clementine letztes Jahr. Natürlich heuer mit der Fiverr, das war. Na super, hey, aber das sind ja wirklich immer Botzenprogramme. Also diese Konzertgruppe, die macht ihren Job schon recht gut.
3: Mhm.
2: Echt toll.
3: Es ist ein sehr lässiges Team, sehr aktiv. Wir haben aber jetzt eine gute, super Bookerin, muss man auch sagen, die Krise. Wir haben auch in früherer Vergangenheit super Leute gehabt fürs Booking, aber
2: ja,
3: die Krise ist schon ganz speziell zum Außerhin.
2: Na generell, also das Programm, was so unter dem Jahr ist, wo ich, also
3: das schirge ich dir öfter bei der Kasse.
2: Eben, genau. Du stehst nämlich immer bei der Kasse.
3: Meistens.
2: Immer. Also bist ja egal, was ist im OKH, du stehst da.
3: Ja, bei den Lesungen, bei den Konzerten eigentlich regelmäßig, ab und zu mal bei einem Kabarett.
2: Ja.
3: Kinderveranstaltungen nicht.
2: Nein, das da würde mich auch nicht scheren.
3: Bei den Kinderveranstaltungen ist zum Beispiel beim Open-Air-Wochenende, da tue ich immer die Bandlaufe bei den Kindern.
2: Ah, das taugt ja nicht.
3: Das, naja, aber das ist viel anstrengender als bei den Erwachsenen.
2: Ja, weil man muss es ja runterbucken.
3: Ja, und vor allem, die verstecken die Hände.
2: Echt?
3: Ja. Großteil versteckt. Oder du tust ganz auf Zeiten, dass du ja nicht hinkommst.
2: Ah, ja, okay. Hm.
3: Aber sonst ist bei der Kasse lässig, weil du eigentlich fast jeden siehst, der kommt.
2: Eben, und dann kannst du immer so ein wenig quatschen.
3: Ja, wenn du Zeit hast.
2: Und
3: ich arbeite da immer mit einem ganz lässigen Team zusammen. sagen, Kassadienste werden belohnt. Ich habe 2025 die goldene Kasse verliehen gekriegt.
2: Echt?
3: Weil ich glaube, über 200 Mal schon bei der Kasse war.
2: Alles, wie schaut das aus?
3: Das war so eine kleine, goldene, vergoldete Kasse.
2: Ma.
3: In Kleinformat. Das hat mich voll gefreut.
2: Hey, das ist ja voll cool. Hey, ja, und du machst das ja gut. Also,
3: danke.
2: Sonst hättest du eh überreicht, wenn sie das nicht gemacht hätten. Verdient, sehr verdient. Voll. Aber sehr, sehr fein. Ja, schaut, dass schon wieder vorbei ist.
3: Ja, es kommt 2027, da wird es sicher wieder eins geben.
2: Hey, und wenn man sich jetzt so die vergangenen Jahre anschaut, also das kann nur gut werden.
3: Wir hoffen.
2: Mega. Hey Johanna, voll cool. Danke, dass du uns da ein wenig aus deiner Warte aus dieses OKH mehr ein wenig geschildert hast.
3: Ja, gerne.
2: Sehr fein. Ja. Und wir freuen uns aufs
3: 27. Ja.
2: Und wir sehen uns nächstes Jahr wieder bei der Kasse.
3: Auf jeden Fall.
2: Cool. Ja. Freue mich, Johanna.
3: Ja, ich mich auch, Franz. Gell?

0: Ja, das waren Randale mit Punk Panda Peter. Die waren am Kindernachmittag. Also, feine Sache. Vielleicht nächstes Jahr mal dazustoßen. Es klingt sehr interessant, auch für die Kinder. Es sind tolle Gruppen da. Ja, das war der Franz, der die Johanna interviewt hat. Und der Sebastian war auch nicht untätig und hat den Christian Mauer interviewt. Die Johanna hat es gerade angesprochen gehabt. Er ist in der Konzertgruppe dabei und wird uns ein bisschen was erzählen aus seiner Sicht, wie das Open Air gelaufen ist.
1: Liebe Hörerinnen und Hörer vom Rheinradio Salzkammergut, es freut mich, dass ihr dabei seid. Heute im Studio habe ich einen Christian bei mir sitzen. Servus.
2: Hallo, schön, dass ich da sein darf.
1: Schön, dass du da bist, dass du die Zeit nimmst. Danke dafür. Wir haben schon ein wenig was über das OKH gehört. Und wie kommst du zu der ganzen Sache?
2: Ich habe vor vielen Jahren, wie ich nach Oberösterreich gezogen bin, wollte ich mir was suchen, wo ich mich engagieren kann. Kulturprogramm war mir immer schon wichtig. Ich habe zuerst in meiner Heimatstadt mich in einem Programmkino engagiert, kannte auch hier keinen. Also ich habe mich tatsächlich einfach mal gemeldet hier im OKH. Ich würde gerne mitmachen. Ich gehe gerne auf Konzerte, ich würde gerne Musik veranstalten und bin da auf eine sehr motivierte und gute Gruppe gestoßen. Und seit mittlerweile 13 Jahren veranstalten ich mit der Gruppe Konzerte hier im OKH. Und so ist es immer gewachsen, andere Aufgaben auch übernommen hier, immer eine freiwillige Tätigkeit.
1: 13 Jahre ist schon so.
2: Ja, also 20, ich meine, wenn ich mich richtig erinnere, 2013, das war damals das Konzert mit Wanda. 2015, schon. Ja. Mit Wanda war das erste große Konzert, das wir hier gemeinsam veranstaltet haben. Ja. Wo ich dabei sein durfte, als Veranstalter, nicht nur als Besucher. Ja.
1: Das heißt, wie kommt es zustande? Wann fängt es da schon an zum Planen? Wie kommt es zu euren Künstlern, die was kommen?
2: Vielleicht ganz kurz da auszuholen, dass wir haben ja unterschiedliche Tage an dem Open-Air-Wochenende und wir haben über Jahre hat sich das etabliert, dass wir an jedem Tag eine unterschiedliche Programmschiene haben und sich jeweils eine Programmgruppe des OKHs für den jeweiligen Hauptact oder dem Programm verantwortlich zeigt. Wir in der Konzertgruppe fangen eigentlich jetzt im Spätsommer oder nach dem letzten Open Air schon an, uns Gedanken zu machen, wer könnte denn beim nächsten Open Air Wochenende tatsächlich der Headliner sein. Auch weil wir die Erfahrung gemacht haben, wir müssen relativ früh uns da jemanden suchen, eine Entscheidung treffen, weil die Sommer auch sehr heiß begehrt sind. Es gibt viele kleine Festivals, wo auch Künstler, Künstlerinnen spielen, die in unserem Rahmen, finanziellen und auch Publikumsrahmen sind. Und deswegen so im Herbst, so im September sind die ersten Brainstorming-Sessions. Jetzt gibt es auch schon die ersten Ideen für nächstes Jahr. Und versuchen dann im Laufe des Herbsts, Anfang Winter, dann den Headliner oder die Künstler, Künstlerinnen für das Folgejahr dann zu fixieren. Okay. Und das ist ein sehr kreativer, iterativer Prozess in der Gruppe. Wir sind so, sozusagen 6 bis 8 Leute in der Konzertgruppe, Kernteam, die sich dann die diversesten Vorschläge einbringt und dann durch viele Diskussionen live und in diversen Chatgruppen versuchen wir dann das zu finden. Und es muss natürlich auch passen. Das ist immer die Herausforderung, dass es vom Termin passt für die Künstler, Künstlerinnen. Es muss natürlich auch vom Finanziellen passen.
1: Ja. Wird das dann auch abgestimmt, dass die Musiker untereinander für einen Abend zusammenpassen, also dass die Genre zusammenpassen, oder sagt es so, je diverser, desto gut?
2: Das ist ganz unterschiedlich. Wir haben an manchen Open-Air-Wochenenden tatsächlich schon mal das Thema gehabt, wir versuchen wirklich das Genre abzustimmen. Wir hatten in dem Jahr, glaube ich, ein sehr breites Genre. Auch das ist auch das ganz, ganz bewusst so gewählt, eben gewollt, dass wir auch ein möglichst breites, diverses Programm anbieten. Klarerweise gibt es bestimmte Genres, die sich vielleicht beißen, wo wir es nicht machen, aber innerhalb einer gewissen Range haben wir dieses Jahr natürlich ein schöne, schön breites Musikspektrum auf die Bühne gebracht.
1: Wie ist dann der normale Kontakt mit den Künstlern? Redest du dann über die Booking-Agentur? Wenn man sich aus Laiensicht vorstellen darf, man ruft dort an, gibt einen Termin, war das prinzipiell möglich? Oder?
2: Genau, also wir haben eine Kollegin im OKH, die für uns das gesamte Booking betreut, die dann unsere Ideen, die dann auch natürlich Teil unserer Konzertgruppe ist, die dann diese Ideen aufgreift und dann den Kontakt zu den Booking-Agenturen sucht und da eben Termine und Honorare auch entsprechend abstimmt. Und dann die Information wieder an uns zurückbringt und wir dann eben mit dem Feedback der Künstler, Künstlerin bzw. der Booking-Agentur dann entscheiden, ob wir das so annehmen oder ob wir vielleicht eine andere Lösung suchen müssen, weil der von uns bevorzugte oder die bevorzugten Künstlerinnen keine Zeit haben.
1: Oder eventuell zu kostenintensive Vorstellungen haben.
2: Ja, das ist natürlich eine Herausforderung und das ist eine Herausforderung, die, die in den letzten Jahren noch zugenommen hat, auch aus sehr, sehr guten Gründen, weil sich auch VRP immer mehr etabliert und das ist auch was wir sehr, sehr stark unterstützen. Auf der anderen Seite ist es natürlich für Veranstalter auch eine Herausforderung. Ja. Wobei man auch sagen muss, dass wir in den letzten Jahren ein sehr, sehr gutes Gefühl als Gruppe und auch mit der Expertise unserer Bookerin entwickelt haben, was preislich ganz gut für das für ein Haus wie das OKH Vöckler Bruck beziehungsweise für das Open-Air-Wochenende, wo wir doch die Möglichkeit haben, einen etwas größeren Künstler, eine etwas größere Künstlerin zu engagieren, weil wir einfach auch mehr Platz haben für Besucherinnen, dass wir da ein ganz gutes Gefühl entwickelt haben, was machbar ist und was nicht. Ja.
1: Was war bis jetzt das schwierigste Erlebnis, was du gehabt hast, was das Booking jetzt angeht?
2: Schwierig ist immer dann aus meiner Sicht, wenn man sehr lange nichts Passendes findet, weil man dann auch entsprechend in Zugzwang kommt. Deswegen haben wir natürlich auch daraus gelernt, dass wir so früh möglich versuchen, ein Booking auf die Beine zu stellen.
1: Was war dein absolutes Highlight, was du denkst, du bist richtig stolz darauf, dass die Gruppen oder der Künstler da war?
2: Ich muss ganz ehrlich sagen, dass dieses Jahr mit Fiverr das wirklich ein Highlight war. Ja. Weil wir schon lange versucht haben, Fiverr auch für das OKH Open Air zu engagieren. Es hat dann terminlich nicht gepasst, aus anderen Gründen hat es nicht gepasst. Und dieses Jahr hat es dann geklappt und es war durch viele andere Umstände auch, aber ein sehr, sehr gelungener Konzertabend.
1: Was ist da, und wenn man in die Zukunft blicken darf, was darfst du wünschen, wer noch kommen sollte, könnte?
2: Das ist wirklich schwierig, finde ich, weil es auch immer, ich muss auch ehrlicherweise gestehen, dass bei uns in der Gruppe vom kuratierenden Aspekt es da viele Mitglieder gibt, die da wesentlich einen besseren Einblick in Musik und Musikszene haben. Und ich mich ja eher auf das organisatorische, vieles andere Themen konzentriere. Die Herausforderung ist tatsächlich, dass viele der Künstlerinnen, die in einem gewissen Rahmen und die für so um die 600 Personen vom Interesse und vom Finanziellen auch gut passen würden, dass sie tatsächlich bei uns schon gespielt haben. Ja. Wenn man sich die letzten Jahre, also seit wir veranstalten jetzt seit 2015 ein Open Air, das hat ja ganz klein angefangen, draußen früher vor dem Biotop oder vor dem Teich der Landesgartenschau hier im Gelände mit ein paar Teppichen auf der Wiese und die Künstlerin, damals eine Band aus Südafrika, hat gespielt und es war wirklich sehr klein, aber es mit sehr, sehr viel Charme und es ist eigentlich immer größer geworden, hat sich immer weiterentwickelt. Ja, und da waren wirklich schon großartige Künstlerinnen da. Und vielleicht auf die Frage von vorher noch zurückzukommen. Jetzt, wo ich daran drüber nachdenke, dass wir hatten vor relativ am Anfang, ersten 2-3 Jahren, 5/8 in Ehren. Und es war halt auch sehr stimmungsvoll. Es war ein schöner, lauer Sommerabend vor diesem Biotop, mit schöner Stimmung, eben auch mit Lampen, wie wir das auch immer, Stimmung und Ambiente ist was uns sehr, sehr, sehr wichtig ist für das Festival. Und da waren dann überraschend sehr viele Menschen da. Und das war wirklich schön zu sehen, wie viele Leute sich dafür engagieren, also interessieren und dann auch als Gast kommen.
1: Schön. Richtig schön. Herzlichen Dank für deine Zeit und für den kleinen Einblick.
2: Sehr gerne. Schön, dass ich da sein durfte.
1: Jederzeit gern.

0: Das waren Lohninger und Fischbacher. Die waren mit dem Song A Little Bit Tricky. Die waren auch am Open Air vertreten, nämlich beim Jazzfrühstück. Und die Conny hat mir so jetzt in der Pause ein bisschen gesagt, ihr habt da ganz was Besonderes gehabt.
1: Genau, man hat zum Ticket einen Picknickkorb dazu buchen können und den haben wir auch gestaltet. Und
0: also das heißt, das war ein wirklich echtes Picknick.
1: Ein richtiges Picknick
0: haben wir da organisiert. Voll genau, cool. Ja. Also Ideen habt ihr, das ist schon sensationell.
1: Das war wirklich ein total gelungener Neustart.
0: Ja. Von vor allem, Event. Es hat das Wetter wunderbar gepasst, gell? Und ein Picknick macht halt dann mehr Spaß. Und wahrscheinlich wird es dann nächstes Jahr dreimal so viel Picknickkörbe anbringen, weil die Leute haben gesehen, das ist voll klasse.
1: Vermutlich, ja. Und der hat sicher voll gut geschmeckt.
0: Ja, da bin ich überzeugt davon. Weil du sagst, das hat voll gut geschmeckt. Wo habt ihr die Sachen her, genau, die ihr verkocht habt?
1: Wir haben natürlich geschaut, möglichst regional und saisonal Dinge zu beschaffen und vor allem das Gemüse. Da haben wir super Unterstützung von der Sulawi, von der Stief Reisenberger bekommen. Bestes Gemüse, frisch, biologisch und total regional.
0: Total kurzzeitig zubereitet, ganz frisch.
1: Ganz genau, ja.
0: Genau. Also nicht die übliche Convenience-Küche, die war da nicht angesagt bei euch.
1: Nein, es war sehr qualitativ bei uns. Ja.
0: Und du hast mir noch gesagt, um die unterstützt haben, dass wir gute Zeit hätten, jetzt denen was zu sagen.
1: Herzlichen Dank für die super Unterstützung. Also
0: es geht einfach mal von Frauen geholt, weil ja, es ist, das sind so Tätigkeiten im Verborgenen. Man sieht nicht, es ist auf einmal da.
1: Genau.
0: Und das ist was, wo man dann sagt, wer macht denn das überhaupt? Das heißt, nächstes Jahr macht es dann nur mehr oder weniger? Oder was habt ihr da vor? Habt ihr schon Ideen gehabt für nächstes Jahr?
1: Nein, das wird nur besprochen.
0: Das wird nur besprochen.
1: Jetzt ist einmal durchatmen und Urlaub machen, glaube ich, angesagt. Ja. Aber die Vorbereitungen werden sicher früh wieder starten. Und
0: ja, weil du hast jetzt gesagt, das fast ein ganzes Jahr braucht man dann doch, bis man das alles auf die Füße stellt.
1: Ja, der Endspurt und das Finalisieren, das war dann schon ab März. Also das Konkretisieren hat mit März begonnen und hat sich dann entwickelt.
0: Riecht man sich da ein wenig mit die, weiß man dann schon, wie viele Helferinnen, wie viele Bands da sind? Das heißt, man kann dann auch schon die Menge planen zu der Zeit?
1: Und in etwa. Ja, genau.
0: Okay.
1: Es kommen dann noch eventuelle Unverträglichkeiten dazu und also einfach mehrere Faktoren, die man dann einbauen muss in der Planung und im Optimieren des Speiseplans einfach.
0: Eine ganz andere logistische Frage. Habt ihr so viele Kochtöpfe und so viele Warmbehälter und Geschirr und Teller und Besteck?
1: Ja, also Teller, Besteck haben wir tatsächlich so viele. Natürlich ist zwischendurch immer wieder abgewaschen worden. Es haben ja nicht immer alle gleichzeitig die Möglichkeit gehabt zu speisen. Aber das ist ganz gut ausgegangen. Und von den Töpfen, ich habe mir dann in der Vorausplanung auch das Volumen natürlich ein bisschen berechnet, wie viel Menge, wie viel Volumen werden diese...
0: Hochmathematisch der Aufgabe
1: erst. Ja, total.
0: Das ist ja Wahnsinn.
1: Gott sei Dank habe ich in der Schule gut aufgepasst.
0: Jedes Gramm, jedes Volumen.
1: Ja, nein, und das war dann klar, also wir brauchen große Kochtöpfe, weil sonst geht sich das nicht aus, wenn wir gar nicht so viele Herdplatten haben. Und da haben wir vom Café Meier, vom Gregor, eine super Unterstützung gekriegt. Der hat uns 30 Liter Töpfe zur Verfügung gestellt und Industriekochplatten. Genau, das war dann auch gleichzeitig wieder eine Herausforderung, mit denen zu kochen.
0: Weil wahrscheinlich neu, oder? Man
1: total
0: weiß nicht,
1: neu,
0: wie die reagieren und wie schnell die sind.
1: Genau, weiß man überhaupt nicht.
0: Ist euch was anbrennt?
1: Ja, also.
0: Aber keiner hat es gemerkt, oder wie?
1: Nein, also es ist alles eingedämmt worden. Das war am Mittwoch schon am Aufbautag, da haben wir auch schon Hunger gehabt natürlich. nach den anstrengenden Tätigkeiten in der Sonne. Und genau, und ich hätte gern auf 2 Töpfen gekocht, um das alles ein bisschen aufzuteilen. Habe dann schnell gemerkt, das ist nicht so eine gute Idee, weil man sich nicht so gut konzentrieren kann. Und der eine Kochtopf war eben auf dieser Industrie-Induktionsplatte und die habe ich einfach da noch nicht im Griff gehabt und habe die ausgeschalten, habe mich auf das eine konzentriert und dann das nächste gemacht.
0: Ja.
1: Im Laufe der Tage bin ich aber da dann ganz gut reingekommen und am Samstag hat es funktioniert.
0: Man entwickelt sich.
1: Genau.
0: Das ist was zum Lernen. Das heißt, du kannst da dann ein zweites Standbein schaffen für Versorgung von größeren Gruppen.
1: Ich habe noch nicht darüber nachgedacht, aber es ist so gut gelaufen, dass das durchaus eine Option ist. Ja.
0: Das heißt, ihr habt Feedback gekriegt von denen, die es verköstigt habt?
1: Ja, also das Feedback, das zu mir gedrungen ist, war so nett und dankbar und positiv, dass man da richtig Freude kriegt.
0: Ist das dann so ein gemeinschaftliches Essen gewesen, wo man dann ein wenig plaudert und ratscht oder hat nur jeder gegessen, wenn er Zeit gehabt hat?
1: Am Mittwoch war das gemeinschaftliches Speisen, ja, das war dann ein guter Abschluss von einem anstrengenden Tag. Und an den anderen Tagen war das individuell, aber es sind immer mehrere Menschen am Tisch gesessen, man hat sie kennengelernt, hat dann eben auch die Musiker getroffen und mit denen quatschen können. Und es war sehr interessant, ja.
0: Das heißt, Getränke hat es natürlich auch gegeben, oder?
1: Die hat es unten an der Bar gegeben, okay. Genau, die haben wir jetzt nicht oben gehabt, aber bei uns hat es Wasser gegeben.
0: Okay, na fein, also das finde ich voll spannend, sowas zu machen. Ja, es ist 5 Minuten vor 6, wir haben schon wieder eine Stunde um, die Zeit vergeht so schnell, gell?
1: Irrsinnig schnell, okay. Ja.
0: Vor allem, wenn man ein wenig nett plaudert, dann ist das ja eine tolle Sache. Ja, Conny, herzlichen Dank, dass du zu uns ins Studio gekommen bist und ein wenig erzählt hast. Zusätzlich zum Christian und zur Johanna.
1: Hat mich sehr gefreut. Dankeschön.
0: Ja, wer es plant, nächstes Jahr vom 22. bis 24. Juli findet das OKH Open Air 2027 statt. Wird mit Sicherheit auch wieder so erfolgreich wie das 2026er Open Air. Und es ist sehr interessant, also ein paar Fakten, also draußen können bis zu 650, 700 mit den Helferinnen Platz finden für eine Bühne. Im Saal sind es 270, also man sieht schon, es haben viel mehr Leute Platz. Und wie man merkt, man kriegt es voll und die Leute kommen auch alle. Also es ist sicher Bedarf da, dass man solche Sachen weiterhin macht, wenn es so tolle Helferinnen gibt wie die Conny und alle anderen
1: und viele
0: dazu.
1: Andere.
0: Genau. Ja. Am Schluss habe ich immer das Gleiche. Ich konnte eigentlich schon mal ein Bandel abspülen dann. Ja, ihr könnt uns gerne schreiben, wenn ihr Lust habt. zweistromland@freiesradio.at. Mittlerweile gibt es das freie Radio auf ORF Sounds zum Live-Hören. Ruhig einhorchen, unter die Favoriten stellen. Das Icon ist unverkennbar vom freien Radio. Wir sind auch auf Insta mit zweistromland_frs und mittlerweile haben wir in Spotify auch unsere Musikliste. Das heißt, alle Lieder, die wir in der Sendung spielen, sind dort als Playlist zusammengefasst und man kann dann nachhören, was man hier gehört hat. Und man hat hier eine volle Ladung Open Air, OKH Open Air 2026 gehört. Es ist abrufbar unter zweistromland_frs, da kann man dann in die Musik reinhorchen. Ja, was gibt es sonst noch zu sagen? Danke an die Conny, danke an die Johanna, an den Christian. Und zum Schluss haben wir dann noch den Max Schmiedl, der war nicht beim Open Air, aber mir hat das Lied insofern gut gefallen, weil er singt: Schluss ist es erst, wenn es wirklich aus ist. Und ich wünsche euch ein schönes Monat und wir hören uns in 4 Wochen. Danke.
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0: ersten Teil, der heißt Romanwerkstatt, die Figur. Da geht es wirklich um die Figurenentwicklung. Woher kommt deine Figur? Wie schaut sie aus? Wer ist sie? Wir erschaffen wirklich eine Figur, die aus dem Leben kommen könnte. Und ja, der dritte Termin, da geht es um das Thema Romanwerkstatt, Thema, Motiv, Stoff und Prämisse. Die findet am Mittwoch, am 7. Oktober statt. Da geht es wirklich um die Begriffe, die sehr verwirrend sein können. Thema, Motiv, Stoff und Prämisse, die nehmen wir auseinander, schauen, was sie wirklich bedeuten und bereiten sie so auf, dass man sie im Anschluss wirklich versteht und auch anwenden kann dann. Die Workshops finden, wie gesagt, der zweite Termin am Mittwoch, dem 2. September 2026, ebenfalls von 19 bis 21 Uhr. Da ist das Thema Romanwerkstatt, die Figur. Und der dritte Termin findet am Mittwoch, dem 7. Oktober 2026, ebenfalls von 19 bis 21 Uhr statt. Da ist das Thema Romanwerkstatt, Thema, Motiv, Stoff und Prämisse. Alle Workshops finden in der öffentlichen Bibliothek in Strobel statt. Das ist im Ortszentrum von Strobel, Dorfplatz 2. Und anmelden könnt ihr euch über meine Webseite www.martina-anna-linortner.at oder ihr schreibt mir eine E-Mail an martina-anna@linortner.at oder ihr wendet euch an die öffentliche Bibliothek in Strobel. Die können euch sicher dann an mich weiterleiten, sofern ihr Interesse habt. Ich würde mich freuen, wenn ihr kommt und wir uns persönlich kennenlernen. Und ja, ich wünsche euch einen schönen Tag und ja, bis bald vielleicht.
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Ja, hallo ihr da draußen zu einer weiteren Ausgabe des Groove Info Departments Beats for Streets begrüßt euch heute wieder einmal nicht aus dem Studio des Freien Rates Salzkammergut, sondern im Rahmen einer Voraufzeichnung aus meinem Heimstudio oder besser gesagt aus meinem überhitzten Arbeitszimmer. Die Außentemperaturen liegen ja ständig bei über 30 Grad. Ein ganz besonderer Sommer, man könnte auch sagen ein Katastrophensommer, hat uns nach wie vor im Griff. Die Ereignisse überstützen sich ständig. Jeder Tag bringt noch fatalere Ereignisse, Dürre, ausgetrocknete Flüsse und Felder, Missernten etc. etc. Unter diesen ganz widrigen Rahmenbedingungen sitze ich in meinem überhitzten Büro, oder man könnte doch besser sagen Heimstudio, und habe gerade die Playlist zur heutigen Sendung zusammengestellt. Das ganze Große an Musik, das sich uns jetzt auftut, hat auch ein Motto. Das braucht man ja irgendwie zu Beginn der Programmierung, sonst findet man ja nicht den roten Faden des Zusammenstellens. Also was habe ich da heute für euch zusammengestellt, was habe ich heute zu bieten? Ein ganz griffiger Titel liegt vor, chillige Musik für die Hängematte, nenne ich das Ganze einfach mal. Dieser Hitzesommer, da bin ich mir ganz sicher, erfordert nun mal das Relaxen, das Entspannen. Höchstleistungen und körperliche Anstrengung sind verpönt bis gefährlich und alles Körperliche an Aktivitäten ist mit Vorsicht und Behutsamkeit zu praktizieren, und daher lade ich euch ein, zu 2 Stunden fallen lassen und 2 Stunden entspannen, chillen etc. etc. Als Ort bietet sich für mich und für euch da draußen vielleicht auch eine Hängematte an, und ich liefere euch dazu den entsprechenden Hängematten-Sound.

Ich habe also für euch da draußen 2 Stunden Entspannungsmusik der sogenannten Beats for the Streets Art zusammengestellt. Das ergibt eine Auswahl von 32 Slow-Tempo-Songs aus meinem vielleicht oder wahrscheinlich auch aus euren Genres. Es liegt vor ein Mixtape mit Singer-Songwriting-Musik, mit Rock, R&B und einigen jazzigen Dingen. Die Elektro- und Club-Musik darf natürlich auch nicht fehlen in diesem Entspannungsmixtape. Das ist allesamt Musik aus dem ersten Halbjahr 2026. Man könnte auch sagen, die folgenden Songs haben sich fürs Halbjahresfinale der Balladenfestspiele 26 qualifiziert. Vor uns öffnet sich nun eine Selektion von Songs mit Slow-Tempo-Charme und Slow-Tempo-Charakter, die sich mein Qualitätsgütesiegel verdient haben und gleichzeitig einen Einblick geben in den musikalischen Output des ersten Halbjahres 26.

Freitag, also in den kommenden zwei Stunden an der jetzt folgenden Chill-Out-Playlist ausgewählt und in die richtige Mixtape-Reihenfolge gebracht von eurem Szenebeobachter Roland Hulzler. Es ist wieder mal zu betonen, alles garantiert KI-frei. Also diesbezüglich sind wir vom Freien Radio Salzkammer und Lichtjahre weiter als die Playlist Oberzampanos von S und Y am Ende. Die jetzt draufkommen, habe ich heute den Nachricht entnommen, dass keine KI-generierte Musik mehr in ihren Playlisten zu finden sein soll. Bei uns, bei mir, ist dieses Reinheitsgebot schon selbstverständlich und auch gar nicht anders vorstellbar. Die Songs vorzustellen im Einzelnen und die Interpreten führte viel zu weit, lenkt auch ab von der Gesamtheit der vorzustellenden Songs. Lasst den Mix einfach auf euch einwirken. Zum Gustieren gibt es wie immer die schriftliche Playlist an den bekannten Orten, dort auch die übliche Podcast-Chance zum Nachhören oder gar zum Downloaden. Jetzt gilt es eigentlich nur noch zu sagen, let's go, fasten your

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